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1: Mit Sophie Weinhandl. Schönen guten Morgen. Bergsteigen und Wandern boomen weiterhin. Die Hütten des österreichischen Alpenvereins waren im Sommer mehr als gut besucht. 5% mehr Nächtigungen als im Vorjahr werden erwartet und einige Hütten haben noch bis Anfang November geöffnet. Gezeigt hat sich, dass es immer mehr junge Leute und internationale Gäste auf die Berge zieht. Eine Herausforderung war die Trockenheit. Vor allem auf hochgelegenen Hütten ist das Wasser im Sommer knapp geworden. Häftlinge sollen künftig leichter in ihre Herkunftsländer abgeschoben werden können, wenn sie die Hälfte ihrer Strafe hier verbüßt haben. Das will heute der Nationalrat beschließen. Bisher konnten die Häftlinge dagegen Einspruch erheben. Schwere Gewalt- und Sexualstraftäter sind von der neuen Regelung ausgeschlossen. Ebenso jene, die wegen Terrorismusdelikten einsitzen. Das soll dabei helfen, die überfüllten Gefängnisse und das Personal zu entlasten. Die Regierung setzt den nächsten Schritt, um ihre Industriestrategie umzusetzen. Im Bundeskanzleramt wird die Made in Europe-Deklaration unterschrieben. Der Grundgedanke, wenn öffentliche Stellen Geld ausgeben, sollen verstärkt heimische Unternehmen davon profitieren und hier Arbeitsplätze entstehen lassen. Und nicht etwa chinesische Firmen, die oft günstiger produzieren können. Bis morgen können sich Europäerinnen und Europäer, die 2008 geboren worden sind, noch für gratis Zugtickets quer durch Europa bewerben. Die EU-Kommission verlost Travelpässe, man muss dafür online ein Quiz beantworten. Neben dem Zugticket gibt's auch die Discover EU Jugendkarte mit Ermäßigungen für Hotels, Essen und Aktivitäten in 36 Ländern.
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1: Mit Helene Feichtenhofer. Schönen guten Morgen. Der Alpenverein zieht für den Sommer eine positive Bilanz. Wandern und Bergsteigen ist nach wie vor sehr beliebt. Die 233 Hütten waren mehr als gut besucht. Die Gäste werden immer internationaler, heißt es durch die Bank von den Hüttenwirten, sagt Caroline Scharfenstein vom österreichischen Alpenverein.
2: Wir haben einerseits Gäste aus den Nachbarländern, aber auch aus dem ferneren Ausland, wie zum Beispiel auch aus den USA. Eben auch gerade viele schließen sich eben auch, ich sag mal so, geführten Touren an oder nutzen eben so Planungstools, um eben eine Hüttentour zu planen. Und gleichzeitig werden die Gäste natürlich auch immer jünger. Eben Hüttenwandern gerade boomt auch bei den jungen Gästen. Und das zeigt sich eben auf den Hütten in der Gästeschicht.
1: Große Herausforderung in diesem Sommer war die Trockenheit. Das Wasser ist in einigen Hütten knapp geworden. Duschen war nur mehr eingeschränkt möglich. Auch die Gäste wurden gebeten, Wasser zu sparen. Das Landesgericht Innsbruck entscheidet heute darüber, ob Signa-Gründer René Benko mit Fußfessel aus der U-Haft kommt. Benkos Anwalt argumentiert, dass das nötig sei, weil sich Benko im Gefängnis nicht auf die bevorstehenden komplizierten Verhandlungen vorbereiten könne. Papst Leo XIV. Hat Lungenkrebs, die Info aus dem Vatikan. Dem Papst ist gestern der rechte untere Lungenlappen in einer OP entfernt worden und damit auch ein Knoten. Bei einer Gewebeuntersuchung hat sich gezeigt, dass dieser Knoten Krebs ist. Die OP war erfolgreich, ob der Krebs schon gestreut hat, ist bislang nicht klar. Auch nicht, wie es mit der Behandlung des Papstes weitergeht. Fußball Österreichs Frauen-Nationalteam ist in der zweiten WM-Playoff-Runde. Die Österreicherinnen gewinnen nach dem Hinspiel auch das Rückspiel gegen den Kosovo. Die Österreicherinnen fahren einen 4:0-Sieg ein. Nächster Gegner im Kampf um ein Ticket für die WM nächstes Jahr ist die Schweiz.
3: Wir haben 6:02. Einen wunderschönen guten Morgen hier auf A1. Ein schneller Blick auf die Straßen bei uns in Tirol. Da sieht es momentan sehr ruhig aus. Sie müssen mit keinen größeren Problemen rechnen. Gute und sichere Fahrt.
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3: Und jetzt der Blick zum Wetter. Nass und frisch geht's rein in den Mittwoch. Jetzt in der Früh und auch am Vormittag sind noch weiterhin Regenschauer möglich. Aber im weiteren Tagesverlauf wird's dann zunehmend freundlicher. Am Nachmittag wird es westlich von Innsbruck schon langsam trocken und die Sonne kommt heraus. Im Unterland dauert's doch ein bisschen länger. Aber dann steigen am Nachmittag mit der Sonne die Temperaturen auf 13 bis sehr milde 20 Grad. Und ab morgen erwartet uns dann wieder ein ruhiges Hochdruckwetter von früh bis spät mit einigen Sonnenstunden und sogar knapp über 20 Grad.
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3: Und das am 14. Oktober. Schönen guten Morgen am heutigen Mittwoch. Was haben wir heute alles so? Nimm deinen Teddybär mit zur Arbeit, Tag. Okay. Alles klar. Habe ich in dem Fall schon verpasst. Und iss ein mit Schokolade überzogenes Insekttag. Baum auch nicht wirklich. Aber was es alles gibt, oder? Schönen guten Morgen. Wir haben auf jeden Fall viel gute Musik für Sie vorbereitet. Auf geht's, rein in den Mittwoch.
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3: Und hier sind die Schürzenjäger.

0: Die Schürzenegger, 6:06. Schönen guten Morgen am heutigen Mittwoch, ja, vor 1.
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0: Und wir machen mal einen Blick hinauf in die Tiroler Bergwelt. Entlang der Nordalpen ist es heute am Mittwoch zunächst noch sehr trüb. Dazu sind einige Regen und oberhalb der Schneefallgrenze auch Schneeschauer unterwegs. Die Schneefallgrenze, die liegt momentan bei rund 2700 Meter. Am Nachmittag wird es dann zwar oft trocken, die Wolken halten sich aber dennoch recht hartnäckig heute. Bessere Chancen auf Sonnenschein gibt es in den Gletscherregionen im Oberland. Dort kommt die Sonne teilweise schon am Vormittag herein. Raus. Im Tagesverlauf setzt sich sie dann aber auch inneralpin immer öfter durch. Und in den Osttiroler Bergen, abseits der Dauern, da zeigt sich das Wetter von seiner freundlicheren Seite. Nach einem zeitweisigen sonnigen Vormittag wird es am Nachmittag richtig sonnig. Die Temperaturen liegen auf 2000 Meter bei 5 bis 9 Grad. Und am mindesten ist es da im Westen und auf 3000 Meter zwischen 0 und 5 Grad.
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Wolfgang Petri, AV1, Viertel nach sechs. Schönen guten Morgen. Mittwoch, 14. Oktober. Und es ist noch relativ früh finster draußen. Aber immerhin, wissen wir, wie der Tag heute schon mal wird, was das Wetter anbelangt. Es dürfen auch heutige einige Geburtstag feiern. Und wenn Sie da dazugehören, Happy Birthday vom gesamten O1-Team so früh am Morgen schon. Wir wünschen da alles, alles Gute und natürlich einen wunderbaren Tag. Und das Wichtigste, ganz viel Gesundheit. Und da feiern auch zwei Promis heute, die wir herausgepickt haben. Ralph Lauren zum Beispiel, der wird 87 Jahre, ein ganz großer, vielleicht sogar einer der größten der Modewelt. Ralph Lauren, der US-amerikanische Modedesigner, hat nämlich ein weltweites Modeimperium aufgebaut. Besonders bekannt natürlich auch seine gleichnamige Marke. Und das Interessante daran, 1967 hat alles mit Krawatten begonnen. Ein Jahr später folgte dann die erste Herrenkollektion und heute ist die Mode einmal um die komplette Welt gegangen. Und auch Cliff Richard feiert heute Geburtstag, 86 Jahre. Der britische Sänger feiert heute seinen Geburtstag. Seit Ende der 1950er Jahre gehört er zu den erfolgreichsten Popstars Großbritanniens. Hat einige Hits herausgebracht. 1995 ist er von Queen Elizabeth zum Ritter geschlagen worden. Seitdem sagt man auch Sir Cliff Richard. Und der Sir Cliff Richard wird heute 86. Und hat uns auch den großartigen Titel beschert. Rote Lippen soll man küssen. Ein Klassiker zum Aufstehen zu seinem Geburtstag heute. Hier ist Cliff Richard und ich wünsche einen wunderschönen guten Morgen auf Radio 1 Tirol, 16 Minuten nach 6.

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Schönen guten Morgen hier auf A1 am heutigen Mittwoch. Gleich unser Tirol-Update um 6:30 und da schauen wir in Zellrheintal. Ein Mobilfunk- und Festnetzausfall beschäftigt da momentan einige. Die Details gleich dazu.

0: singen Giovanni Zarella und Pietro Lombardi hier AV1. 6.30 Uhr, halb sieben im Studio David Hotta.
1: Guten Morgen.
0: Und wie sieht's das Tirol-Update um 6.30 Uhr? Guten Morgen.
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1: Ein Mobilfunk- und Festnetzausfall beschäftigt aktuell die Netzbetreiber im Sellrheintal. Seit gestern Abend funktionieren in Sellrhein, Gries, im Sellrhein und St. Sigmund weder Telefonie noch Internet. Auch der Notruf ist vom Ausfall betroffen. Deswegen ruft das Land Tirol dazu auf, in Notfällen die örtlichen Feuerwehrwachen aufzusuchen. Diese sind besetzt und können Notrufe mittels Funk weiterleiten. An der Behebung wird gearbeitet. Nach derzeitigem Erkenntnisstand dürfte ein gerissenes Leitungskabel den Ausfall verursacht haben. Das Problem soll heute im Laufe des Tages behoben sein. Klettern als Therapie. Bei orthopädischen Problemen wie einem Bandscheibenvorfall ist gezieltes Bouldern bereits als medizinische Maßnahme verbreitet. Ab sofort kommt es auch in der Kinder- und Jugendpsychiatrie in Hall zum Einsatz. Felix Bick informiert.
3: Ob Angststörung oder Depression, auf einer Boulderwand lässt sich das Körpergefühl und das Selbstbewusstsein spielerisch trainieren. Das Erfolgserlebnis, etwas geschafft zu haben, macht Freude, nicht zu vergessen auch das Gemeinschaftserlebnis. Und dass Sport im Allgemeinen gut für die Psyche ist, das ist wissenschaftlich ausreichend belegt. Mit der 35 Quadratmeter großen Boulderwand in der Haller Kinder- und Jugendpsychiatrie steht den jungen Patientinnen diese Möglichkeit jetzt niederschwellig zur Verfügung. Die Kletterwand soll künftig fix in den Therapiealltag des Krankenhauses integriert werden, so die Verantwortlichen.
1: Und die ÖGK warnt vor erneuten Betrugsmails im Namen der Gesundheitskasse. Den Empfängerinnen und Empfängern wird eine angeblich ausstehende Leistungsauszahlung in Aussicht gestellt. Dafür sollen sie ihre Bankdaten über einen Link aktualisieren. So kommen die Täter an Kontodaten von Betroffenen. In einem weiteren Betrugsversuch wird ein Hausbesuch zum Ausprobieren einer kostenlosen Lichttherapie angeboten. Die ÖGK rät dringend davon ab, auf ein solches Angebot einzugehen. Und mit diesen aktuellen Informationen jetzt auf die Straßen, Philipp.
0: Vielen Dank, David Hotta. Wir haben 6.32 Uhr und schauen kurz zum U1-Verkehrsservice mit guten Nachrichten. Da kommen Sie momentan flott an Ihr Ziel. Wir wünschen eine gute und vor allem sichere Fahrt. Und schauen zum Wetter. Zum Aufstehen gibt es heute 9 Grad in Kirchdorf, momentan 10 Grad im Oberland in Landeck und wir messen 11 Grad in Jenbach und sehr nass und frisch der heutige Tagesstart. Jetzt in der Früh und auch am Vormittag sind noch vereinzelt Regenschauer möglich. Im weiteren Tagesverlauf wird es dann zunehmend freundlicher. Am Nachmittag, vor allem westlich von Innsbruck, langsam schon trocken, die Sonne kommt heraus. Im Unterland dauert es ein bisschen länger, dann steigen die Temperaturen auf 13 bis 20 Grad. Und ab morgen gibt es wieder ein ruhiges Hochdruckwetter.
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1: Howard Carpendale. Am Mittwochmorgen. Wir haben es gleich 6.40 Uhr.
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1: Und jetzt schauen wir mal, was der 14. Oktober für uns bereithält. David, als Detail, Witter ein bisschen umfahren.
3: Die Witter, die fühlen sich mal am liebsten direkt ins Geschehen hineingezogen und verzichten dabei gern auf lange Vorbereitungen. Heute lohnt es sich jedoch kurz innezuhalten, bevor sie loslegen. Das spart Zeit und Nerven.
1: Die Stiere fühlen sich zu Hause am wohlsten, wenn alles seinen gewohnten Gang geht. Überlassen Sie heute anderen die Entscheidungen über das Abendprogramm und genießen Sie es einmal, nicht alles selbst bestimmen zu müssen.
3: Die Zwillinge, die fühlen sich schnell eingeengt, wenn ein Gespräch unangenehm wird und wechseln dann lieber das Thema, bleiben Sie heute trotzdem bei der Sache, denn ein offenes Wort, das kann mehr klären, als Sie zunächst vermuten.
1: Die Krebse fühlen sich oft wohler, wenn andere zuerst an sich selbst denken dürfen, aber wenn Sie, warte mal, wir? Wenn Sie zuerst an sich denken dürfen,
3: genau.
1: Jetzt aber, was ist denn da los? Heute ist es an der Zeit, sich selbst etwas Gutes zu tun und ganz selbstverständlich das Beste für sich auszuwählen.
3: Die Löwen, die fühlen sich häufig dafür verantwortlich, dass alle anderen eine gute Zeit haben. Lassen Sie heute ruhig jemand anderen die Führung übernehmen und genießen Sie den Moment, ohne sich um alles kümmern zu müssen.
1: Und die Jungfrauen fühlen sich erst dann richtig entspannt, wenn alle Aufgaben erledigt sind. Doch heute dürfen Sie ruhig einmal 5 Grad sein lassen und sich früh eine Pause gönnen, auch wenn ein bisschen was liegen bleibt und nicht so tragisch. Ich war ein bisschen schockiert, dass die Krebse halt so ein egoistisches Verhalten haben.
3: Ja, so ist es.
1: Bin ich gar nicht gewohnt.
3: Ja.
1: Die Krebse. Gleich gibt es den zweiten Teil der Vorrede Tirol, Amanda. Guten Morgen.
3: Morgen.

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1: Und ich weiß, alle Wagen, die warten schon hart, David. Erlöse uns.
2: Erlösen wir sie, genau. Die Wagen, die fühlen sich schnell dafür verantwortlich, Spannungen aus der Welt zu schaffen. Selbst wenn sie gar nichts dafür können, bleiben sie heute gelassen und stehen sie zu sich selbst, anstatt vorschnell die Schuld bei sich zu suchen.
1: Die Skorpione, die fühlen sich manchmal länger an vergangene Ärgernisse gebunden, als ihnen gut tut. Nutzen sie den Mittwoch, um sich von einer alten Erinnerung zu lösen und Platz für neue Gedanken zu schaffen.
2: Die Schützen, die fühlen sich von vielen Ideen und Plänen inspiriert, finden im Alltag aber nicht immer den richtigen Anfang, widmen sie sich heute wenigstens 10 Minuten einer Sache, die ihnen Freude bereitet, ganz ohne große Erwartungen.
1: Die Steinböcke fühlen sich im Alltag oft von Verpflichtungen vereinnahmt und verschieben ihre eigenen Wünsche auf später. Gönnen sie sich heute bewusst Zeit an einem Ort, an dem sie zur Ruhe kommen und neue Kraft schöpfen können.
2: Die Wassermänner, die fühlen sich in ihren unterschiedlichen Freundeskreisen frei und unabhängig, halten diese Welten aber gern getrennt, wagen sie heute ein Treffen mit Menschen aus verschiedenen Lebensbereichen. Daraus könnte eine schöne neue Verbindung entstehen.
1: Und die Fische, die fühlen sich schnell beobachtet. Wenn viele Menschen ihnen zuhören und halten sich dann lieber auch ein bisschen zurück, sprechen sie heute selbstbewusst aus, was sie denken und vertrauen sie darauf, dass anderen ihnen aufmerksamer zuhören, als sie vielleicht hin und wieder glauben. Machen wir heute alle. Schönen guten Morgen.

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1: Mit Helene Feichtenhofer. Schönen guten Morgen. In Wien haben gestern Nachmittag die Studentinnen und Studenten und Uni-Mitarbeiter für ein höheres Uni-Budget demonstriert. Tausende waren bei der Demo mit dabei. Die Universitätenkonferenz fürchtet, dass wegen der geplanten Einsparungen im Budget den Unis rund 1 Milliarde Euro verloren geht. Konkrete Zahlen zum Uni-Budget soll es noch in diesem Monat geben, verspricht die Regierung. Bergsteigen und Wandern boomen weiterhin. Die 233 Hütten des Alpenvereins in ganz Österreich waren im Sommer mehr als gut besucht. 5% mehr Nächtigungen als im Vorjahr werden erwartet und einige Hütten haben noch bis Anfang November geöffnet. Die große Herausforderung war die Trockenheit, sagt Caroline Scharfenstein vom Alpenverein.
2: Die Trockenheit hat sich auf die Wasserversorgung ausgewirkt, sodass eben auf vielen Hütten der Wasserverbrauch deutlich reduziert werden musste, um eben mit den vorhandenen Ressourcen umzugehen, sei es, dass zum Beispiel Duschen gesperrt wurden, die Waschräume zeitlich eingeschränkt wurden und man einfach überall die Gäste aufgeklärt hat, dass eben mit dem Wasser sparsam umgegangen werden muss.
1: Gezeigt hat sich, dass es immer mehr junge Leute und internationale Gäste in die Berge zieht. In Deutschland will die Regierung heute eine Zuckersteuer für Getränke beschließen. Sie soll voraussichtlich ab Juli kommenden Jahres gelten. Getränke mit einem Zuckergehalt ab 5 Gramm pro 100 Milliliter kosten dann 26 Cent pro Liter mehr. Ab 8 Gramm sind es 32 Cent. Hersteller, die weniger als 1 Million Liter gezuckerte Getränke im Jahr produzieren, müssen die Steuer nicht zahlen. Neuer Rekord im Weltall. Der NASA-Rover Perseverance ist auf dem Mars bislang 45,22 Kilometer gefahren und damit so weit wie noch nie ein menschengemachtes Fahrzeug auf einem fremden Planeten. Der NASA-Rover soll mit seinen Erkundungsfahrten den Mars erforschen. Er soll noch bis mindestens Ende 2028 im Einsatz sein.
3: Wir haben es 7:02. Schönen guten Morgen hier AV1. Ein kurzer und schneller Blick auf die Straßen bei uns im Land und da sind uns momentan keine größeren Probleme gemeldet worden. Das heißt, Sie kommen flott in die Arbeit. Wir wünschen eine gute Fahrt.
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3: Und jetzt gleich der Blick zum Wetter. Nass und relativ frisch der heutige Start in den Tag. Jetzt in der Früh und auch am Vormittag. Da sind noch Regenschauer möglich. Im weiteren Tagesverlauf wird es dann aber zunehmend freundlicher. Am Nachmittag wird es vor allem westlich von Innsbruck sehr sonnig. Im Unterland, da halten sich ein paar Wolken noch ein bisschen länger. Die Temperaturen, die steigen am Nachmittag auf 13 bis 20 Grad. Momentan sind es 9 Grad im Oberland in Imst. Wir messen 7 Grad in Brotz, 8 bei Ihnen in Rinn und momentan 7 Grad in Schmirn. Ab morgen erwartet uns dann wieder ein ruhiges Hochdruckwetter mit einigen Sonnenstunden und sogar über 20 Grad.
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3: Am Mittwoch, den 14. Oktober. Schönen guten Morgen. Und falls Sie gerade unterwegs sind auf den Straßen, gut aufpassen. Jetzt im Herbst steigt der Wildwechsel. Und dann noch nasse, dunkle Straßen, wenig Licht, kann schnell gefährlich werden. Bei mir wollt selbst heute beim Herfahren ins Studio noch ein Hirsch einsteigen. Gott sei Dank aus weiter Entfernung begutachtet das Ganze. Wir sprechen aber gleich darüber und zwar mit einem Experten, was den Wildwechsel jetzt im Herbst wieder anbelangt. Und haben natürlich viel Musik für Sie zum Aufstehen. Guten Morgen.

0: Jetzt haben wir Ihre Aufmerksamkeit, oder? Das war keine Kuh, sondern es war ein Hirsch. Schönen guten Morgen, Herr AV1. 7:10. Aber stellen Sie sich mal vor, Sie fahren jetzt in die Arbeit, dunkel die Bundesstraße, irgendwie nass alles. Und dann hören Sie das und sehen das vielleicht sogar im Scheinwerferlicht. Ja. Es wird immer gefährlicher und gefährlicher jetzt, David.
1: Ganz genau. Und der Hirsch und seine Kollegen, die sind jetzt wieder fleißig unterwegs bei uns. Der Herbst, der bedeutet, dass man leider wieder öfter mit Wildunfällen rechnen muss. Wann ist denn das Risiko mit am größten, Martin Huber vom ÖMTC Tirol?
2: Und gerade wenn dann, sagen wir mal, um 18, 19 Uhr es dunkel wird, die Dämmerung da ist und genau da viele Leute noch am Weg sein, am Heimweg von der Arbeit zum Beispiel. Deswegen ist natürlich verhältnismäßig auch mehr Verkehr auf den Straßen zu diesen Uhrzeiten, wo es dann schon dunkel wird. Und deswegen sind da auch vermehrt dann Unfälle mit dem Wild zu vermerken oder wahrzunehmen.
0: Und ich weiß gar nicht, ob in dem Moment richtig reagieren wird. Ausweichen ist auf jeden Fall keine sehr gute Idee.
1: Ja, das hört sich brutal an, aber ja, das sollte man vermeiden. Statistisch gesehen passieren die meisten Unfälle in Verbindung mit Wild erst dann, wenn tatsächlich ausgewichen wird. Daher bremsen schnell und stark, dann stehen die Chancen gut, einen Aufprall zu verhindern. Aber was sollte man tun, wenn es sich doch nicht mehr ausgeht?
2: Dann sollte man die Jagdaufsicht, den Jäger informieren. Da aber die meisten in der Praxis nicht wissen, wer da jetzt gerade zuständig ist, am besten einfach immer die Polizei rufen. Die wissen dann genau, was zu tun ist. Es hat ja sehr wahrscheinlich dann einen Schaden am Auto gegeben. Dann ist das da alles fix geklärt. Die Unfallstelle werden sich vielleicht sogar absichern und dann nehmen die Profis das in die Hand.
1: Sehr gut. Also ist ja schon einmal beruhigend zu wissen, dass die Polizei da gerne hilft. Und die meisten Wildunfälle gehen auch gar nicht so schlimm aus, zumindest für uns Menschen.
2: Natürlich hört man auch die Szenarien, dass da irgendwo ein riesen Hirsch ist, der da mit dem Geweih durch die Windschutzscheibe schlägt. Das sind aber wirklich die Ausnahmefälle.
0: Leichte Entwarnung. Ja. Was man sonst noch alles so wissen muss rund um die Wildunfälle, ausfällig heute am Vormittag hier bei uns auf Radio 1 Tirol. Und bis dorthin wünschen wir Ihnen eine gute, vor allem eine sichere Fahrt.

0: singt die Charlene. Schönen guten Morgen, Viertel nach sieben hier auf V1, Mittwoch, 14. Oktober. Historischer Tag für uns bei Radio 1 Tirol. Heute modernisieren wir schrittweise unser UKW-Sendernetz. Und während der Arbeiten kann es natürlich regional einmal zu kurzfristigen Empfangsunterbrechungen oder auch ein paar Veränderungen beim UKW-Empfang kommen. Da sind wir immer für Sie da, alle Infos auf der Homepage u1-radio.at. Da gibt es auch die Frequenzsuche. Einfach Postleitzahl eingeben, dann sieht man, ob man vielleicht eine neue Frequenz hat. Ansonsten DAB Plus, die U1 App, Livestream, alles weiterhin möglich. Und in Summe soll es dann sogar ein Stück besser werden. Stefan Scholler-Rottmeier, unser technischer Leiter. Wie sieht es denn genau mit den Verbesserungen aus, Stefan?
1: Es wird dadurch dann mehr Stabilität im Empfang geben. Die genauen Auswirkungen sehen wir dann erst, weil natürlich in der Lage im alpinen Raum sind Berechnungsmodelle interessant. Aber dann, wenn alles läuft, und so sehen wir dann die wirklichen Auswirkungen. Wir erwarten aber eine Verbesserung für unsere Hörerinnen und Hörer.
0: Und vor allem mehr Sicherheit, dass es Radio 1 Tirol lange, lange, lange noch gibt. 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Und dann helfen wir sehr gerne weiter. Guten Morgen.

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0: Das waren die Schlossberger. Schönen guten Morgen auf Radio 1 Tirol. Mittwoch, 14. Oktober. Wir haben es 7.30 Uhr und auch wenn draußen vor der Tür wahnsinniger Nebel heute mit dabei ist in vielen Bereichen bei uns in Tirol. Wir schauen, dass wir immer wieder den Durchblick haben. Jetzt die Tirol-Nachricht und zwar mit David Hotter.
1: Einen feinen Start in den Mittwoch.
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1: Ein tödlicher Verkehrsunfall hat sich gestern Abend auf der Inntal Autobahn bei Silz ereignet. Ein 62-Jähriger war mit seinem LKW in Richtung Innsbruck unterwegs. Im Baustellenbereich ist der LKW-Fahrer aus bisher unbekannter Ursache über die Fahrbahnmitte gekommen und mit einem 36-jährigen PKW-Lenker kollidiert, der in die Gegenrichtung unterwegs war. Das Auto ist dadurch gegen eine Lärmschutzwand gedrückt worden. Auch ein nachfahrendes Auto ist vom LKW erfasst und mitgeschliffen worden. Der 36-Jährige ist im Unfallwrack eingeklemmt worden. Für ihn ist jede Hilfe zu spät gekommen. Er konnte nur mehr tot geborgen werden. Die anderen Unfallbeteiligten sind in die Klinik Innsbruck gebracht worden. Die A12 war im Unfallbereich von 17 bis 20 Uhr gesperrt. Die Tirolerinnen und Tiroler haben 2026 durchschnittlich 293 Euro pro Monat gespart. Mehr als die Hälfte ist mit dem eigenen Sparbetrag aber unzufrieden gewesen. Für 84% ist Sparen weiterhin sehr oder ziemlich wichtig. Rund ein Drittel der Tiroler können am Ende des Monats aber nichts mehr auf die Seite legen. Das Sparbuch ist weiterhin Top-Sparform, obwohl andere Sparmöglichkeiten langfristig lukrativer werden. Sparkasse Tirol-Vorstand Patrick Götz.
3: Das ist weiterhin wahrscheinlich immer noch sehr stark geprägt vom Sicherheitsaspekt heraus. Aber wir können schon feststellen, dass natürlich langfristig gesehen ein Sparbuch die Inflation ja nicht schlägt und der Kaufkraftverlust damit gegeben ist. Das heißt, langfristige Sparformen dann eher in Richtung auch Wertpapiere, Fondssparen, ETFs, Aktien, Fonds etc. gehen.
1: Neben dem Sparbuch setzen 60% auf das Sparen am Girokonto, 40% sparen mit Wertpapieren. Unbeliebter werden aktuell Immobilien. Rund ein Viertel der Befragten haben das Geld übrigens zum Sparen zu Hause oder im Tresor liegen. Und eine Information in eigener Sache. Bei Radio U1 Tirol kommt es ab heute 9 Uhr zu einer UKW-Umstellung. Schrittweise wird damit das Sendenetz erneuert und modernisiert. 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Sollten Sie Probleme beim Empfang feststellen, informieren Sie sich bitte auf www.u1-radio.at oder melden Sie sich telefonisch bei unserem Hörerservice. Die Ausstrahlung über DAB Plus oder unseren Livestream ist davon nicht betroffen. Und mit diesen Informationen jetzt weiter zum Frühverkehr, Philipp.
0: Danke, David. 7.32 Uhr, schönen guten Morgen und schon angekündigt, viel Nebel heute bei uns in Tirol. Das heißt, wenn Sie gerade unterwegs sind, gut aufpassen. Momentan staut es auch auf der A12 Inntal-Autobahn im Frühverkehr und zwar in Fahrtrichtung Innsbruck ab Volders. Stockender Verkehr bis Ampass, planen Sie da momentan 10 Minuten mehr ein. Ansonsten kommen Sie aber relativ flott in die Arbeit. Wir wünschen eine gute und sichere Fahrt. Und schauen zum Wetter. 8 Grad momentan im Außerfern in Erwald, 10 heute in Innsbruck zum Aufstehen und 9 in Alpbach. Relativ mild im Vergleich zu gestern, da waren wir um den Gefrierpunkt. Aber alles sehr nass am heutigen Mittwoch. Jetzt in der Früh und auch am Vormittag, da sind noch weitere Regenschauer möglich. Aber im weiteren Tagesverlauf wird es dann zunehmend freundlicher. Nachmittag, vor allem westlich von Innsbruck, ist einiges an Sonne mit dabei. Im Unterland werden sich ein paar Wolken noch ein bisschen länger halten. Die Temperaturen steigen am Nachmittag auf 13 bis 20 Grad.
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1: Wir haben 20 Minuten vor 8 und gleich nach das Getränk das Neueste vom Sport. Guten Morgen.

0: Getränk mit Dottore Amore. Zum Aufstehen am Mittwoch, 14. Oktober, 7.44 Uhr.
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0: Mit David Hotter.
2: Hallo.
0: Da gibt es tolle Nachrichten, und zwar vom Fußballfrauen-Nationalteam.
2: Ja, sie sind gerade am besten Weg in Richtung Weltmeisterschaft 2027 in Brasilien. Die ÖFB-Elf hat gestern mit 4:0 auch das Rückspiel gegen den Kosovo in der WM-Qualifikation gewonnen und geht damit eben einen ganz wichtigen Schritt in Richtung Südamerika. Die Österreicherinnen waren klar spielbestimmend und haben sich verdient durchgesetzt. Meistern müsste man jetzt noch zwei Quali-Spiele Ende November und Anfang Dezember. Nur es ist halt die Schweiz und die sind in Torlaune. In den letzten 7 Spielen haben die 25 Tore gemacht, aber dann wäre man schon recht fix dabei. Als schlechtester europäischer Playoff-Sieger könnte zwar theoretisch noch das Interkontinental-Playoff 2027 notwendig werden, aber die Chance, dass die ÖFB-Damen erstmals zu einer WM fahren, die wären dann recht groß. Das Rückspiel am 5. Dezember, das wird dann in Österreich stattfinden.
0: Weiter zu den Schweizer Handballern, auf die wartet ein richtig knackiges Programm.
2: Ja, bereits heute um 19.30 Uhr treffen sie im ÖHB-Cup auf den HC Hohenems. Die letzten 14 Jahre haben die Schweizer diesen Cup gewonnen. Das heißt, man darf trotz 2 Niederlagen in Folge in der Liga ein paar Erwartungen haben. Ziel ist es, Selbstvertrauen zu tanken, und zwar auch für das HLA-Meisterliga-Match gegen Atzgersdorf, dann am Samstag. Kapitän Emanuel Petrosic.
3: Das Cup-Spiel, was ein Pflichtsieg ist, das wollen wir natürlich möglichst positiv abschließen und uns dann so schnell wie möglich gleich auf Atzgersdorf konzentrieren, wo auch nochmal die Möglichkeit besteht, einen Sieg einzufahren. Atzgersdorf ist vermeintlich der schwächere Gegner zwischen uns zwei. Da sind wir ja in der Favoritenrolle.
2: Und diese wolle man auch annehmen und sich 2 Punkte sichern, um sich in der Liga weiter nach oben in der Tabelle orientieren zu können. Aktuell, da liegen die Schwarzen auf Platz 4 mit 2 Punkten Rückstand auf den Tabellenersten, die Fivers aus Margareten. Heute liegt der Fokus jedenfalls einmal auf dem Cup-Match gegen Hohenems. Um 19.30 Uhr geht's im Ländle los.
0: Und jetzt schauen wir noch kurz zu den Stars von morgen.
2: Ja, seit diesem Schuljahr gibt's in Innsbruck etwas ganz Neues. Ein Leistungssportgymnasium schon für die Unterstufe. Talente aus Geräteturnen, Leichtathletik, Tennis, Volleyball, Schwimmen und viele mehr sind da in der neuen 1L-Klasse mit dabei. Ein großes Vorbild war jetzt bei Ihnen zu Gast. Olympiasiegerin Janine Flock hat viele spannende Fragen beantwortet und auch gleich ihre Goldmedaille aus Cortina mitgehabt. Die haben also den ganz Jungen gleich einmal gezeigt, auf was sie hinarbeiten.
0: Aber sowas hat man nicht immer in der Hand.
2: Nein,
0: so, ich hab die Ehre cool gehabt, dass sie uns die mal zeigen, was sie bei uns im Spiel war. Wahnsinnig schweres Ding.
2: Schon, oder?
0: Ja, schon.
2: Ja, klar.

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1: Mit Helene Feichtenhofer. Schönen guten Morgen. Papst Leo XIV. Hat Lungenkrebs. Das bestätigt sein Ärzteteam gestern Abend, nachdem der Papst operiert worden ist. Michael Schäder hat die Details.
2: Bei der OP wurde dem Papst der rechte untere Lappen der Lunge entfernt, auf dem ein Knoten war. Bei einer Gewebeuntersuchung hat sich herausgestellt, dass der Knoten Krebs ist. Die OP sei erfolgreich gewesen, sagen seine Ärzte. Jetzt soll sich der Papst eine Woche erholen. Wie es mit der Therapie weitergeht, ist unklar. Sollte der Krebs noch nicht gestreut haben, könnte die Operation alleine schon heilend wirken, sagen Mediziner. Leo selbst hat bei einem Gebet am Petersplatz in Rom vergangenen Sonntag über den Knoten in seiner Lunge gesprochen und geht damit einen neuen Weg. Bisher hat der Vatikan den Gesundheitszustand der Kirchenoberhäupter streng unter Verschluss gehalten.
1: Aus Österreich kommen Genesungswünsche unter anderem von Kardinal Schönborn und Bundespräsident van der Bellen. Die Wehrdienstreform, die die Regierung in Begutachtung geschickt hat, wird bis 2031 rund 1 Milliarde Euro Mehrkosten verursachen. Den größten Brocken machen da die Verlängerung und Intensivierung der Wehrdienstausbildung und eine stärkere Einbindung der Miliz aus. Vergleichsweise gering sind die Mehrkosten für die Verlängerung des Zivildienstes. In Wien haben gestern Nachmittag die Studentinnen und Studenten und Uni-Mitarbeiter für ein höheres Uni-Budget demonstriert. Tausende waren bei der Demo mit dabei. Die Universitätenkonferenz fürchtet, dass wegen der geplanten Einsparungen im Budget den Unis rund 1 Milliarde Euro verloren geht. Konkrete Zahlen zum Uni-Budget soll es noch in diesem Monat geben, verspricht die Regierung. Fußball in der Champions League muss sich Bayern München gestern auswärts bei Norwegens Meister Stavanger mit einem 3:3 Unentschieden begnügen. Klare Siege gibt's dagegen für Barcelona und Arsenal. Die Spanier gewinnen mit 4:1 gegen Galatasaray. Arsenal mit 3:0 gegen Lille.
3: Wir haben es 8:02. Schönen guten Morgen. Kurzer Blick auf die Straßen bei uns in Tirol. Viel Nebel heute, wenn Sie unterwegs sind in einigen Teilen Tirols. Da ist gut aufpassen und momentan staut es auch ein wenig. A12 Inntal-Autobahn. Stockender Verkehr von Wattens bis Ampass. Da müssen Sie 10 Minuten mehr einplanen. Und auf der A13 Brenner-Autobahn. Da staut es in Fahrtrichtung Innsbruck vom Grenzübergang bis Steinach. Ansonsten kommen Sie flott voran. Gute Fahrt.
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3: Und letzter Blick zum Wetter. 5 Grad momentan in Arlberg, 10 in Kösten und 7 bei Ihnen am Brenner. Und das Ganze relativ nass am heutigen Mittwochmorgen. Jetzt in der Früh und auch am Vormittag, da sind es noch mit dem Nebel ein paar Regenschauer möglich. Aber im weiteren Tagesverlauf lockert es auf und es wird zunehmend freundlicher heute. Am Nachmittag wird es dann westlich von Innsbruck sehr sonnig. Im Unterland hängen noch länger ein paar Wolken drin. Dann steigen aber auch die Temperaturen. Nachmittag gehen sich 13 bis 20 Grad aus. Und ab morgen erwartet uns dann wieder ein sehr ruhiges Hochdruckwetter mit einigen Sonnenstunden und knapp über 20 Grad.
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3: Schönen guten Morgen, Mittwoch, 14. Oktober. Es gibt Gitarren-Intros bei Songs, wo man nach den ersten Sekunden sofort den Song erkennt. Und wir haben mal recherchiert, was sind denn eigentlich so die besten Musik-Intros der Musikgeschichte und sind auf jeden Fall fündig geworden. Und da gibt es gleich die Antworten bei uns. Schönen Mittwochmorgen und vor allem schönen Start in den heutigen Tag.

0: Lechufer hier auf A1. Ein Tropfen Ewigkeit. Schönen guten Morgen am Mittwoch. 14. Oktober, 10 Minuten nach 8. Kurz Zeit für ein bisschen Musikgeschichte. Denn es gibt Songs, da braucht es keinen großen Gesang oder Refrain. Da reichen die allerersten Gitarrentöne und schon bekommt man Gänsehaut. Gitarrenintros, die erkennt man nach 2-3 Sekunden. Es ein paar sind rockig, andere unverwechselbar und die meisten davon gehen da schon, David, direkt ins Herz.
1: Ja, recht eine. Und wir haben uns da ein paar der legendärsten Gitarrenintros der Musikgeschichte herausgesucht für Sie und wir starten gleich mit einem, ja, richtigen Rockbrett.
0: Definitiv.
1: Ein unverwechselbarer Gitarrensound, ein Song aus den 80ern und ein Intro, das einmal um die ganze Welt gegangen ist.
0: Luftgitarre bereithalten, hier kommt Dire Straits.
1: Ah.
0: Spielt der David gerade live?
1: Ja, ja, klar.
0: Nein, logisch. Money for Nothing. Mark Knopfler hat mit den Dire Straits einen Song geschaffen, bei dem man schon... Da reichen die ersten Töne eigentlich. Mhm. Der Song ist 1985 erschienen und wurde zu einem der größten Hits der Dire Straits.
1: Das ist richtig cool, oder?
0: Schwänzig, ja.
1: Also genau sowas macht ja diese Intros auch aus. Man hört nur ein paar Sekunden und weiß sofort, okay, das ist der Song jetzt. Aber es geht noch weiter, weil der nächste Titel, der hat eines der berühmtesten Gitarren-Riffs aller Zeiten.
0: Ja.
1: Jetzt kommt man richtig in Stimmung.
0: Vier Töne und die ganze Musikwelt weiß, was kommt. Smoke on the Water, Deep Purple. Das Spannende, 1971 haben sie bei einem Konzert in der Schweiz, da wollten sie gerade ein Album aufnehmen, da war ein Feuer in einem Casino, da ist ein Rauch über den Genfer See gezogen. Die Idee entstanden für Smoke on the Water.
1: Okay, das ist kreativ. Das ist nicht schlecht. Eine echte Geschichte, die Musikgeschichte geschrieben hat. Und jetzt kommt ein Intro, das nicht ganz so rockig daherkommt, aber mindestens genauso legendär ist.
0: Definitiv. Bisschen ruhiger, bisschen entspannter, aber nicht weniger legendär. Hotel California von den Eagles. Besonders spannend für das berühmte Intro hat Don Felder eine 12-seitige Akustikgitarre verwendet.
1: Okay, kenne mir jetzt gar nicht aus, ob das
0: irgendwas Spezielles ist.
1: Eins ist klar, der Song hat es auch am Ende drauf. Für viele gehört das Gitarrensolo am Ende zu den ganz großen Momenten der Rockgeschichte.
0: Aber unser letzter Song zeigt, dass man gar keine komplizierten Gitarrenkünste braucht, um einen Welthit zu schaffen. Die können wir eigentlich alle lernen. Es sind nur 4 Hauptakkorde und in der richtigen Reihenfolge kommt dann das dabei raus.
1: Oh, jawohl.
0: Und man spielt auf der Gitarre einen der größten Hits, den es überhaupt gegeben hat. Hier ist Oasis mit Wonderwall. Ein Song, der sinnbildlich für jemanden steht, der einem im Leben Halt gibt. Und wenn Sie jemanden brauchen heute, der Ihnen Halt gibt, dann sind wir das sehr gerne. Schönen guten Morgen hier auf A1. Mittwoch, 14. Oktober. Und jetzt gibt's die Wonderwall.

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0: singt Semino Rossi. Ja, vor 1, 8.30 Uhr. Schönen guten Morgen. Mittwoch, 14. Oktober und im Studio David Hotter.
1: Guten Morgen.
0: Es ist Zeit für die Tirol-Nachrichten.
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3: Quantencomputer gelten als Schlüsseltechnologie für die kommenden Jahrzehnte, auch für die Tiroler Wirtschaft. Diese Meinung vertritt unter anderem das Quantum Innovation Forum Austria, das gestern in Innsbruck stattgefunden hat. Bei der Veranstaltung sind Forschung, Industrie und Anwender zusammengekommen, um das wirtschaftliche Potenzial von Quantencomputern und ihre konkreten Einsatzmöglichkeiten aufzuzeigen. Ziel sei es, die Zusammenarbeit der einzelnen Bereiche zu stärken und gemeinsam Innovationen voranzutreiben. Thomas Mons, Professor am Institut für Experimentalphysik an der Universität Innsbruck, ist davon überzeugt, dass diese Chance auch für Tirol besteht.
4: Wahrgenommen werden wir dann, wenn wir es schaffen, eine Lösung auf den Markt zu bringen, die dem Endkunden hilft. Zurzeit sehr, sehr überschaubar, aber Swarovski, Swagrid, Plansee hat Interesse angemeldet. Mehrere Finanzunternehmen, Erste Bank, Unica und so weiter, die mehr und mehr Interesse an diesen neuen Methoden finden, weil sie sagen, dass sie in ihrem täglichen Geschäft auch wirklich unterstützen.
3: Der globale Marktwert für den Einsatz von Quantencomputern in der Wirtschaft wird zwischen 400 und 800 Milliarden Euro geschätzt. Vor allem die Chemie, aber auch die Automobilindustrie und das Finanzwesen sollen zeitnah von der Quantentechnologie profitieren. Ein Mobilfunk- und Festnetzausfall beschäftigt aktuell die Netzbetreiber im Sellrheintal. Seit gestern Abend funktionieren in Sellrhein, Gries im Sellrhein und St. Sigmund weder Telefonie noch Internet. Auch der Notruf ist vom Ausfall betroffen. Deswegen ruft das Land Tirol dazu auf, in Notfällen die örtlichen Feuerwehrwachen aufzusuchen. Diese sind besetzt und können Notrufe mittels Funk weiterleiten. An der Behebung wird gearbeitet. Nach derzeitigem Erkenntnisstand dürfte ein gerissenes Leitungskabel den Ausfall verursacht haben. Das Problem soll heute im Laufe des Tages behoben werden. Und eine Information in eigener Sache. Bei Radio U1 Tirol kommt es ab heute ab 9 Uhr zu einer UKW-Umstellung. Schrittweise wird damit das Sendenetz erneuert und modernisiert. Während der Arbeiten kann es regional zu kurzfristigen Empfangsunterbrechungen oder Veränderungen beim UKW-Empfang kommen. Umstellungen finden heute in Meierhofen und Umgebung, Gerlus und dem Tuxertal statt. Sollten Sie Probleme beim Empfang feststellen, informieren Sie sich bitte auf www.u1-radio.at oder melden Sie sich telefonisch bei unserem Hörerservice. Die Ausstrahlung über DAB Plus oder unseren Livestream ist davon nicht betroffen. 8 und 32 Minuten jetzt auf die Straßen, Philipp.
0: Danke, David. Und auf die A12 Inntal-Autobahn, stockender Verkehr. Und zwar von Wattens bis Innsbruck planen Sie da momentan in Fahrtrichtung Innsbruck 10 Minuten mehr ein. Und wenn Sie unterwegs sind, aufgepasst, teilweise noch, auch in einigen Tälern, viel Nebel mit dabei. Falls Sie eine Fahrt planen, dann tun Sie ein paar Minuten dazu. Es könnte ein bisschen länger dauern. Wir wünschen eine gute und sichere Fahrt. Und schauen zum Wetter. Ein nasser Start in den Mittwoch. Jetzt in der Früh und auch am Vormittag sind noch weiterhin Regenschauer möglich, aber im weiteren Tagesverlauf wird es dann zunehmend freundlicher. Am Nachmittag wird es westlich von Innsbruck langsam trocken. Die Sonne kommt raus, dann wird es sehr fein. Im Unterland dauert das Ganze noch ein wenig länger. Die Temperaturen am Nachmittag 13 bis 20 Grad.
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3: Mein Name ist Bruno Wolf und ich bin seit 15 Jahren hier und ich habe meine Arbeit getan. Tag für Tag. Und ich habe meinen Mund gehalten. Aber heute muss es raus. Hey Boss, ich brauch mehr Geld.

0: so leicht. Astrid Württemberger. Ich hoffe, der Start in den Mittwoch fühlt sich auch so leicht an für Sie. 8.42 Uhr. Schönen guten Morgen.
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0: Gibt es Vögel, die nach Grammatik zwitschern? Ein komisch, gell? Aber da man die Frage schon so stellen, wird vermutlich die Antwort ja sein.
3: Richtig.
0: Die gibt's. Japanische Kohlmeisen, die sind ganz verrückt drauf. Die haben einen eigenen Zwitscher-Satzbau. David, jetzt brauchen wir Aufklärung, bitte.
3: Machen wir. Die japanischen Kohlmeisen, die haben ihre Rufe nach bestimmten Regeln kombiniert, um unterschiedliche Bedeutungen auszudrücken, um das zu veranschaulichen. Der Ruf ABC, der bedeutet so viel wie pass auf und wird verwendet, wenn sich ein Feind nähert. Der Ruf D, der bedeutet komm her. Und dient dazu, andere Vögel beispielsweise zu einer Futterquelle oder zum Nest zu rufen. Forscher aus Tokio, Uppsala und Zürich, die haben herausgefunden, dass vor allem die Reihenfolge dieser Rufe entscheidend gewesen ist. Bei der Kombination ABCD, so wie sich's gehört, haben die Vögel andere dazu aufgefordert, sich gemeinsam einem Feind zu nähern und ihn zu vertreiben. Als die Forscher ihnen diese Kombination vorgespielt haben, sind die Vögel aufmerksam geworden und haben sich gesammelt. Bei der umgekehrten Reihenfolge DABC, da haben sie jedoch keine Reaktion gezeigt. Also sie haben gewissermaßen eine Art Grammatik, auch wenn die natürlich nicht so fortgeschritten ist wie unsere.
0: Ja, ich bin immer fasziniert davon, wenn man sowas herausfindet.
3: Ja, erstens das und dass es das überhaupt gibt in der Form, ist
0: dann
3: schon interessant.
0: Dann steht man da und hört denen zu und denkt, das war jetzt ABCD, gell? Und jetzt?
3: Ja.
0: Jetzt haben wir das tauscht, DABC. Ja, okay. Danke, David.
3: Bitteschön.
0: Wissen wir das auch. Die japanische Kohlmeise.
4: Es macht

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1: Mit Helene Feichtenhofer. Schönen guten Morgen. Das wird viele angehende Studierende freuen. Direktoren der österreichischen Unis wollen die Lateinpflicht für viele Studien abschaffen. Michael Schäder hat die Infos.
2: Für manche Studienfächer muss man derzeit schon vor Beginn Lateinkenntnisse haben, bei anderen muss man das kleine Latinum erst während des Studiums nachweisen. Die Universitätenkonferenz schlägt vor, die Lateinpflicht für sämtliche Lehramtsfächer mit Ausnahme von Latein, aber auch für Jus, Medizin und beispielsweise evangelische Theologie abzuschaffen. Für Fachrichtungen wie Philosophie, Geschichte, Kunstgeschichte und katholische Theologie soll Latein aber Voraussetzung bleiben. Laut der Unico weisen immer mehr Studierende ihre Lateinkenntnisse erst kurz vor Ende des Studiums nach. Daraus lässt sich ableiten, dass der Stoff auch ohne formale Lateinprüfung beherrschbar sei.
1: Bildungsminister Christoph Wiederkehr hat eine entsprechende Empfehlung erhalten, so die Unico. Der ukrainische Präsident Zelensky ist heute zu Besuch in Großbritannien bei Premier Burnham. Beim Treffen geht es unter anderem um eine schnellere Lieferung wichtiger Luftabwehrraketen. Zelensky will sich dabei auch Rückendeckung in den neuen Streitigkeiten mit US-Präsident Trump holen. Trump hatte Zelenskys Ablösung gefordert, nachdem der den Dieseldeal der USA mit Russland kritisiert hatte. Der österreichische Immobilienmarkt ist letztes Jahr wieder in Schwung gekommen. Es wurden 18% mehr Wohnungen und Häuser verkauft als noch 2024, zeigt eine Studie des Beraters Deloitte. Besonders gefragt waren gebrauchte Immobilien. Fußball: Österreichs Frauen-Nationalteam ist in der zweiten WM-Playoff-Runde. Die Österreicherinnen gewinnen nach dem Hinspiel auch das Rückspiel gegen den Kosovo. Die Österreicherinnen fahren einen 4:0-Sieg ein. Nächster Gegner im Kampf um ein Ticket für die WM nächstes Jahr ist die Schweiz.
3: 9:02, einen wunderschönen Mittwochvormittag hier AV1. Wir schauen kurz auf die Straßen bei uns im Land. A12 Inntal Autobahn, ein wenig stockender Verkehr in Fahrtrichtung Innsbruck, und zwar bei Wattens. Da müssen Sie mit ein paar Minuten mehr rechnen. Ansonsten kommen Sie aber großteils momentan flott voran. Wir wünschen eine gute und sichere Fahrt. Und jetzt der Blick zum Wetter. Momentan noch relativ frisch und vor allem nass bei uns im ganzen Land. Der Mittwoch startet relativ frisch. Und im weiteren Tagesverlauf heute dürfen wir uns noch auf sonnige Stunden freuen. Jetzt am Vormittag noch ein bisschen Nebel und auch ein paar Wolken. Im Oberland zieht es dann relativ früh schon zum Mittag auf. Dann wird es auch am Nachmittag sonnig. Im Unterland dauert alles ein bisschen länger. Die Höchstwerte heute 13 bis 20 Grad.
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3: Und jetzt um 9:15 nochmal die Information für all unsere Hörerinnen und Hörer. Gerade speziell heute in Meierhofen und Umgebung, im Tuxertal und auch in Gerlos, da gibt's neue Frequenzen. Alle Infos auf unserer Homepage www.u1-radio.at. Wir stecken gerade mittendrin in unserer Modernisierung von unserer UKW-Sendernetz. Alle Infos auf der Homepage. Und wenn es mal kurz nicht funktioniert, anrufen bei uns. Wir helfen gerne weiter oder über DAB Plus und die U1-App und unseren Livestream hören. Wir hören uns auf jeden Fall definitiv um 10 Uhr wieder. Mein Name ist Billy Wachter und ich wünsche ganz viel Spaß hier auf U1.

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1: Es ist 9.30 Uhr, im Nachrichtenstudio ist David Hotzer. Schönen Vormittag. Die Mietpreise sind in Tirol in den ersten drei Quartalen heuer um 4% gestiegen. Das zeigt eine Auswertung von ImmoScout24. Nach Wien ist Tirol das zweitteuerste Bundesland zu mieten, mit durchschnittlich 21,70 € pro Quadratmeter inklusive Betriebskosten. Eine 70 Quadratmeter Wohnung kostet somit im tirolweiten Durchschnitt knapp über 1.500 € im Monat. Auch in allen anderen Bundesländern sind die Mieten heuer gestiegen. Einzige Ausnahme ist das Burgenland. Dieses war und ist ohnehin schon das billigste Bundesland zum Wohnen. Klettern als Therapie. Bei orthopädischen Problemen wie einem Bandscheibenvorfall ist gezieltes Bouldern bereits als medizinische Maßnahme verbreitet. Ab sofort kommt es auch in der Kinder- und Jugendpsychiatrie in Hall zum Einsatz, wie Felix Bick informiert.
2: Ob Angststörung oder Depression, auf einer Boulderwand lässt sich das Körpergefühl und das Selbstbewusstsein spielerisch trainieren. Das Erfolgserlebnis, etwas geschafft zu haben, macht Freude, nicht zu vergessen auch das Gemeinschaftserlebnis. Und dass Sport im Allgemeinen gut für die Psyche ist, das ist wissenschaftlich ausreichend belegt. Mit der 35 Quadratmeter großen Boulderwand in der Haller Kinder- und Jugendpsychiatrie steht den jungen Patientinnen diese Möglichkeit jetzt niederschwellig zur Verfügung. Die Kletterwand soll künftig fix in den Therapiealltag des Krankenhauses integriert werden, so die Verantwortlichen.
1: Und das Hard Rock Café muss endgültig zusperren. Schon zu Beginn des Monats hatte seitens des Kreditschutzverbands von 1870 einen Insolvenzantrag gegeben. Zwischen Juli und September seien demnach die Erlöse um rund 20% unter den Vergleichswerten im Jahr zuvor gelegen. Jetzt ist bekannt, dass das Hard Rock Café schließt. Grund dafür sei ein erwarteter Umsatzrückgang von weiteren 25%. 31 Mitarbeiterinnen und Mitarbeiter sind betroffen. Die Verbindlichkeiten liegen bei etwa 600.000 €.
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1: Mit Helene Feichtenhofer. Die heutige Nationalratssitzung läuft. Eines der großen Themen ist heute, dass es in Zukunft leichter werden soll, ausländische Straftäter in ihre Heimatländer zu überstellen. Konkret ist vorgesehen, dass sie auch gegen ihren Willen abgeschoben werden können, wenn sie die Hälfte ihrer Zeit in Haft abgesessen haben. Justizministerin Anna Sporer.
2: Aus den klassischen Asylländern haben wir etwa 10-12% Insassen, Insassinnen in den Haftanstalten. Wobei bei manchen Ländern, man muss natürlich auch in diesem Zusammenhang immer wieder darauf achten, dass wenn es um den Vollzug im Herkunftsstaat geht, dass es auch menschenrechtskonformer Vollzug ist. Daher, das ist auch jeweils zu prüfen.
1: Die vorzeitige Abschiebung nach Hälfte der abgesessenen Haft soll nicht für Gewalt- oder Sexualverbrecher oder Terroristen gelten. In Wien-Liesing ist gestern Nachmittag ein 14-Jähriger auf einem E-Scooter mit einem LKW zusammengestoßen. Im Krankenhaus ist der Jugendliche gestorben, die Info seiner Ärzte heute. Wie genau es zum Unfall gekommen ist, muss die Polizei erst noch klären. Auch welcher LKW genau am Zusammenstoß beteiligt war. In Frage kommen laut Polizei in der Gasse 2. Die Rektoren der österreichischen Unis wollen die Lateinpflicht für viele Studien abschaffen. Die Universitätenkonferenz schlägt vor, die Lateinpflicht für sämtliche Lehramtsfächer mit Ausnahme von Latein, aber auch für Jus, Medizin und beispielsweise evangelische Theologie abzuschaffen. Für Fachrichtungen wie Philosophie, Geschichte, Kunstgeschichte und katholische Theologie soll Latein aber Voraussetzung bleiben. Laut der UNICO weisen immer mehr Studierende ihre Lateinkenntnisse erst kurz vor Ende des Studiums nach. Daraus lasse sich ableiten, dass der Stoff auch ohne formale Lateinprüfung beherrschbar sei. Bis morgen können sich Europäerinnen und Europäer, die 2008 geboren sind, noch für gratis Zugtickets quer durch Europa bewerben. Die EU-Kommission verlost wieder Travel-Pässe. Man muss dafür online ein Quiz beantworten. Neben dem Zugticket gibt's auch die Discover-EU-Jugendkarte mit Ermäßigungen für Hotels, Essen und Aktivitäten in 36 Ländern.
3: Wir haben es gleich 3:03. Schönen Mittwochvormittag. Momentan einmal einiges los bei uns bei der Einreise nach Tirol. Hier ist der U1 Verkehrsüberblick. Und zwar schauen wir da nach Italien. Von Sterzing bis zum Grenzübergang am Brenner braucht es momentan viel Geduld. Uns wird ein Plus von über einer Stunde angezeigt. Ansonsten kommen wir uns aber flott momentan an ihr Ziel. Wir wünschen eine gute und vor allem sichere Fahrt. Und schauen zum Wetter. Nass und frisch zeigt sich der heutige Mittwoch, auch jetzt am Vormittag. Sind noch einige Ringschauer unterwegs und in manchen Regionen halten sich die Wolken- und Nebelfelder besonders hartnäckig. Im Laufe des Tages wird es dann aber zunehmend freundlicher. Westlich von Innsbruck lässt der Ring am Nachmittag langsam nach und die Sonne kommt zum Vorschein. Im Unterland dauert das Ganze noch ein bisschen länger. Die Temperaturen heute 13 bis 20 Grad. Und ab morgen erwartet uns dann wieder ein ruhiges Hochdruckwetter.
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3: Ja, und es sind momentan schon recht heikle Situationen, die wir da haben und Bedingungen vor allem auf den Straßen. Wir haben viel Nebel mit dabei, in der Früh heute nass und finster und dann nimmt der Wildwechsel auch wieder zu jetzt im Herbst. Und da kann es natürlich schnell mal zu einem Wildunfall kommen. Mehr dazu, wir haben uns nämlich mit einem Experten auch unterhalten in wenigen Minuten hier bei uns. Und davor Musik, Matthias Reim, Rosenherz und die Kastelroter Spatzen. Viel Spaß damit.
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0: singt Matthias Reim. Mittwochvormittag hier auf V1. Schön, dass ihr den gemeinsam mit uns verbringen. Wir sind mittendrin schon, fast im Herbst. Zumindest fühlt sich so an. Und auf den Tiroler Straßen gibt es wieder neue Gefahren, die auf uns warten. Gerade das Risiko für Wildunfälle steigt jetzt wieder an. Und wir haben uns rund um die Wildunfälle ein paar Tipps vom Experten geholt. Und haben mit Martin Huber gesprochen, Leiter der ÖAMTC Fahrtechnik bei uns in Tirol.
1: Und gerade wenn dann, sagen wir mal, um 18, 19 Uhr es dunkel wird, die Dämmerung da ist und genau da viele Leute nur am Weg sein, am Heimweg von der Arbeit zum Beispiel, deswegen ist natürlich verhältnismäßig auch mehr Verkehr auf den Straßen zu diesen Uhrzeiten, wo es dann schon dunkel wird. Und deswegen sind da auch vermehrt dann Unfälle mit dem Wild zu vermerken oder wahrzunehmen.
2: Besonders aufpassen muss man klassisch in den ausgeschilderten Bereichen sowie auf Landes- und Bundesstraßen. Auf Autobahnen ist das Risiko eher gering. Hier hält sich das Wild tendenziell nicht so gerne auf.
1: Selbes auch im Stadtbereich. Da wird man nicht viel Wild finden. Aber eben die Landstraßen, wo es Wild vorhanden sein kann und ich selber vielleicht eine höhere Geschwindigkeit habe als im Ortsgebiet, gerade da ist die Gefahr natürlich am größten.
2: Was ist denn die richtige Herangehensweise, wenn ein Wild vor mir auftaucht?
1: Vor allem einmal zu bremsen. Das ist das Allerwichtigste, möglichst schnell Geschwindigkeit abbauen, dass ich einen Zusammenstoß eben vermeiden kann. Ich kann dann noch versuchen, das Wild irgendwie wegzubringen oder dazu zu animieren, dass es auf die Seite springt. Wichtig ist dabei, das durch akustische Signale zu machen, also eher durch Hupen. Da erschrecken die Rehe beispielsweise eher, als wenn ich mit der Lichthupe arbeite, weil aufblendendes Licht bringt sie eher in eine Schockstarre. Ganz wichtig, ausweichen ist natürlich eine Variante an sich, jedoch sieht man auch in der Statistik, dass die meisten Unfälle passieren durch dieses Ausweichen beim Wild.
2: Im vergangenen Jahr hat es in Tirol 10 Unfälle mit einem Wild gegeben, das ist der viertniedrigste Wert österreichweit. Am meisten Wildunfälle hat es 2025 in Niederösterreich gegeben. In Tirol ist die Anzahl der Wildunfälle über die vergangenen 6 Jahre hinweg recht gleichbleibend gewesen. Aber was soll man jetzt eigentlich tun, wenn man doch nicht mehr rechtzeitig bremsen hat können?
1: Dann sollte man die Jagdaufsicht, den Jäger informieren. Da aber die meisten in der Praxis nicht wissen, wer da jetzt gerade zuständig ist, am besten einfach immer die Polizei rufen. Die wissen dann genau, was zu tun ist. Es hat ja sehr wahrscheinlich dann einen Schaden am Auto gegeben. Dann ist das da alles fix geklärt. Die Unfallstelle werden sich vielleicht sogar absichern und dann nehmen die Profis das in die Hand.
2: Übrigens, grundsätzlich dürfen Autofahrer laut Straßenverkehrsordnung nicht grundlos stark bremsen. Bei größeren Wildtieren ist die Situation aber eine andere. Hier gilt eine Notbremsung in der Regel als gerechtfertigt. David Hotzer, Radio U1 Tirol.
0: Danke David. Und wir wünschen Ihnen natürlich eine gute und vor allem sichere Fahrt durch den Herbst. Und jetzt gibt's die Madonna. Schönen Vormittag.

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die John Fox Band hier auf V1 mit Schön ist das Gefühl an diesem Mittwochvormittag. Jetzt gibt's den Ringpong-Walzer von Vollgas Tirol. Und danach das Neueste aus unserem Land mit David Rotter. Unsere Tirol-Nachrichten um

0: gleich gesehen. Du, Andrea Berg oder auch die Pfundkerle und Brennholz. Wunderschönen Mittwochvormittag. Wir haben es 10.30 Uhr und im Studio ist David Hotter.
1: Einen schönen Vormittag.
0: Mit den Tirol-Nachrichten.
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3: René Benko bekommt eine Fußfessel, das hat das Landesgericht Innsbruck vor rund einer Stunde entschieden. Für die Fußfessel habe man in Innsbruck eine 60 Quadratmeter Wohnung im Vorfeld angemietet. Nur dort könne sich Benko angemessen auf die weiteren Prozesse vorbereiten, so sein Anwalt Norbert West. Ein Bericht des Oberlandesgerichts aus dem Februar hat zwar Tatbegehungsgefahr nahegelegt, trotzdem darf sich Benko jetzt in den Hausarrest begeben. West gehe davon aus, dass Benko noch diese Woche in den elektronisch überwachten Hausarrest kann. Benko ist heute selbst zur Verhandlung erschienen. Erst vor kurzem ist er zu 30 Monaten unbedingter Haft verurteilt worden. Am 4. und 5. November steht der nächste Prozess wegen der Vorwürfe des schweren Betrugs und der betrügerischen Grieder an. In Tirol gibt es einen neuen Höchststand an Neuzulassungen von Elektroautos. Im September waren 31% der Neuzulassungen E-Autos. Im Vorjahr waren es im September nur 20%, 2019 sogar nur 3%. Grund für den Anstieg an E-Auto-Zulassungen sei unter anderem die Treibstoffkrise. Wie steht Tirol denn im Bundesländervergleich da? Christian Grazer vom Verkehrsclub Österreich.
4: Bundesländervergleich liegt hier Tirol im Mittelfeld. In Oberösterreich sind es bereits 42% der Neuwagen, die Elektroautos sind.
3: Der VCÖ fordert in diesem Zusammenhang ein Ende der steuerlichen Begünstigung von Firmenwegen mit Verbrennungsmotor. Und lange war es wieder etwas ruhiger um sie, jetzt steht ein Großstreik an. Die Bewegung Fridays for Future hat für Freitagnachmittag eine Demo am Marktplatz geplant. Darüber informiert sie auf ihrer Website. Man will die Wut über den viel zu heißen Sommer herauslassen und eine gescheite Klimapolitik fordern. Man hätte nämlich jetzt ein Klimaschutzgesetz, das wirkungsloser kaum sein könnte, so die Protestbewegung. Der Demozug startet um 15.30 Uhr. Gegen 17.30 Uhr soll die Demo am Landhausplatz in Innsbruck dann wieder enden. Und mit diesen Infos jetzt weiter auf die Tiroler Straßen, Philipp.
0: Danke, David. Der U1-Verkehrsüberblick, 10.32 Uhr. Und wir schauen ins Unterland auf die B178, die Loferanstraße. Da staut es momentan zwischen Schäffau und Elmau. In Fahrtrichtung Elmau, wenn Sie da unterwegs sind, verlieren Sie momentan 10 Minuten. Wir wünschen eine gute und sichere Fahrt.
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Reinhold, schönen Mittwochvormittag. Ja, vor ein, weiter geht's mit Garland Jeffries, 1943 geboren in New York City. Hat viele Titel veröffentlicht in seiner Karriere, aber einer, der hat es so wirklich international geschafft. Zwar war das in den späten 70er und frühen 80er Jahren. Der ist wirklich durch die Decke gegangen und das in mehreren Ländern. Und den hören Sie jetzt. Matador.

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1: Mit Alexandra Fekonja. Signer-Gründer Rene Benko bekommt eine Fußfessel. Heißt, er darf in den nächsten Tagen raus aus dem Gefängnis in den elektronisch überwachten Hausarrest. Eine 60 Quadratmeter große Wohnung hat Benko bereits angemietet. Dort wolle er sich auf die nächsten bevorstehenden Strafprozesse vorbereiten, lässt Benkos Anwalt wissen. Letzte Woche ist in Deutschland mit August Hanning, der ehemalige Chef des deutschen Geheimdienstes, festgenommen worden. Er soll weiter auf Geheimdienstinfos Zugriff gehabt haben und die auch weitergegeben haben. Auf die Zusammenarbeit zwischen dem österreichischen Geheimdienst und dem deutschen hat das keine Auswirkungen, sagt heute Staatssekretär Jörg Leichtfried.
2: Der Austausch basiert auf großem gegenseitigen Respekt und großem gegenseitigen Vertrauen. Und wir gehen natürlich auch davon aus, dass unsere Partner sehr sorgsam mit den Informationen umgehen, die möglicherweise von Seiten der DSN geliefert wird.
1: In Sachen Wehrdienstreform sagt die Regierung nach dem heutigen Ministerrat, dass es derzeit keine Verhandlungen mit der Opposition gäbe. Österreichs Wirtschaft erholt sich laut den neuen Prognosen der Wirtschaftsforscher von WIFO und IHS trotz des Energiepreisschubs leicht und wächst heuer um bis zu rund 1%. Das Budgetdefizit bleibt mit rund 4% aber weiterhin deutlich über der erlaubten EU-Grenze. Hauptgründe für die hohe Belastung sind vor allem die Teuerung, Dürrehilfen und steigende Zinsen. Die Arbeitslosigkeit soll erst im kommenden Jahr wieder langsam sinken. Die Ölpreise sind heute früh wieder gestiegen. Ein Barrel, das sind 159 Liter der Rohölsorte Brent, kostet inzwischen über 95 Euro. Der Iran soll aktuell auch versuchen, mit einer neuen Strategie die Handelsstraße von Hormuz zuzuhalten, um Druck auf die USA auszuüben, damit auch dort die Ölpreise hoch bleiben vor den wichtigen Zwischenwahlen Anfang November.
3: Und wir sind wieder auf dem neuesten Stand, was in Österreich und der Welt so los ist. Schönen Mittwochvormittag hier auf A1, 2 Minuten nach 11, und wir schauen kurz auf die Straßen und auf die A13 Brenner Autobahn. In Fahrtrichtung Italien, Brenner ab Matrei. Immer wieder stockender Verkehr, da müssen Sie momentan 10 Minuten mehr einplanen. Ansonsten war's das schon. Wir wünschen eine gute und sichere Fahrt. Und schauen zum Wetter. 11 Grad momentan in Jenbach, 5 sind es in Ischgl und 10 in Meierhofen. Das Ganze relativ nass am heutigen Mittwoch. Auch jetzt am Vormittag sind auch Regenschauer unterwegs und in einigen Regionen halten sich Wolken- und Nebelfelder besonders hartnäckig. Im Laufe des Tages wird es aber jetzt zunehmend freundlicher. Westlich von Innsbruck lässt der Regen am Nachmittag nach und die Sonne kommt zum Vorschein. Im Unterland dauert es ein bisschen länger. Die Temperaturen heute 13 bis 20 Grad. Und ab morgen erwartet uns dann wieder ein ruhigeres Hochdruckwetter mit einigen Sonnenstunden und die Temperaturen knapp über 20 Grad am Nachmittag.
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3: Und wir haben nicht nur viel Musik für Sie vorbereitet, nein, wir gehen auch gleich alle gemeinsam ins Kino. David, bleib bei Gagreins. Da gibt's was Neues und das wird gruselig.
6: Ja, der neue Film Whalefall, der zeigt ein Szenario, das man sich lieber nicht vorstellen will. Ein Taucher wird von einem Wal verschluckt und der muss dann ums Überleben kämpfen. Und wir sprechen auch natürlich gleich über den neuen Tom Cruise Film Digger, der floppt nämlich gerade ordentlich. Mehr dazu gleich in erster Reihe fußfrei.
3: Aber zuvor Musik und der Original Almrausch-Klang, der startet. Schönen Mittwochvormittag.

0: Singen die Fetzigen, wunderschönen Mittwochvormittag hier auf Radio 1 Tirol. 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Für heute Abend reservieren ab 18 Uhr. Gerne jetzt schon anrufen. Wir gehen jetzt aber gemeinsam ins Kino.
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4: Tut mir leid, Sir.
5: Ich weiß mit Sicherheit, was da los ist, weil ich die ganze Sache bezahle. Ich bezahle deine verschissene 90% ungarische Gänsedown-Winterjacke. Ich bezahle dein Gehalt.
6: Du willst die dicht machen?
4: Also,
6: sag es!
7: Ja, trotz der Star-Power von Tom Cruise und hohem Produktionsaufwand droht Digger zu einem Mega-Flop fürs Studio Warner Brothers und den neuen Mutterkonzern Skydance zu werden. Die Kritiken sind vernichtend. Viele Kinos nehmen die schwarze Komödie schon wieder aus dem Programm.
8: Ich werde es nicht verzögern. Wir stecken in der Klemme. Das habe ich nicht erwartet.
7: Neuesten Berichten zufolge könnte Digger für das Studio rund 250 Millionen Dollar Verlust bedeuten.
9: Ich habe gute Neuigkeiten, Leute! Vor euch stehen die besten Kämpfer der Welt!
7: Das wohl berühmteste Prügelspiel der Videospielgeschichte kommt zurück ins Kino. Die Rede ist natürlich von Street Fighter. Bereits 1994 hat es eine erste Verfilmung mit Jean-Claude Van Damme gegeben. Die war allerdings eher mittelmäßig. Jetzt wagt Columbia einen neuen Anlauf und bringt eine moderne Version auf die Leinwand, die diese Woche in den Kinos startet.
10: Du warst der beste Kämpfer der Welt und dann bist du verschwunden. Was ist passiert?
11: Ich kämpfe nicht mehr.
10: Das ist echt das Dümmste, was ich je gehört habe.
7: Dass sich solche Videospielverfilmungen an der Kinokasse lohnen können, hat auch schon Mortal Kombat diesen Sommer gezeigt. Gut möglich also, dass auch Street Fighter zum Kassenschlager wird.
12: Im Meer haben Raubfische immer Vorteile. Also welche Optionen bleiben einer Beute wie dir?
7: Und der Film Whalefall startet gerade in den Kinos und zeigt ein Szenario, in dem man sich nicht gern wiederfinden will. Ein junger Taucher wird aus Versehen von einem Pottwal verschluckt. Im Inneren des Meeressäugers beginnt ein verzweifelter Wettlauf gegen die Zeit, denn der Sauerstoff wird knapp.
12: Wenn es drauf ankommt, wirst du wissen, was zu tun ist.
7: Das erinnert natürlich an Vorlagen wie Moby Dick oder Pinocchio. Whalefall ist aber echt spannend gemacht und funktioniert erstaunlich gut. Wenn man klaustrophobisch ist, sollte man den Film aber eher meiden. Viel Spaß im Kino. David Bleiberger-Kreins, Unterhaltungsredaktion.
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0: Knocking on Your Door, Tony Christie hier auf V1. Gleich bei uns die Meierin, die Freddy Pfister Band und das Neueste aus Tirol um 11.30 Uhr mit David Hotter. Schönen Mittwochvormittag.
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0: Viel gute Musik und natürlich auch aus Tirol her. AV1, Mittwochvormittag, 11.30 Uhr im Studio David Hotter.
1: Einen Vormittag wünsche ich.
0: Wir sind nämlich wieder bei den Tirol-Nachrichten angekommen.
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3: Die Tirolerinnen und Tiroler haben 2026 durchschnittlich 293 Euro pro Monat gespart. Mehr als die Hälfte ist aber mit dem eigenen Sparbetrag unzufrieden gewesen. Für 84% ist Sparen weiterhin sehr oder ziemlich wichtig. Rund ein Drittel der Tiroler können am Ende des Monats aber nichts mehr auf die Seite legen. Das Sparbuch ist weiterhin Top-Sparform, obwohl andere Sparmöglichkeiten langfristig lukrativer wären. Sparkasse Tirol-Vorstand Patrick Götz.
4: Das ist weiterhin wahrscheinlich immer noch sehr stark geprägt vom Sicherheitsaspekt heraus. Aber wir können schon feststellen, dass natürlich langfristig gesehen ein Sparbuch die Inflation ja nicht schlägt und der Kaufkraftverlust damit gegeben ist. Das heißt, langfristige Sparformen dann eher in Richtung auch Wertpapiere, Fondssparen, ETFs, Aktien, Fonds etc. gehen.
3: Neben dem Sparbuch setzen 60% auf das Sparen am Girokonto, 40% sparen mit Wertpapieren. Unbeliebter werden aktuell Immobilien. Rund ein Viertel der Befragten haben das Geld zum Sparen übrigens zu Hause oder im Tresor liegen. Mehr dazu in Kürze im U1 Mittagsjournal. Die Gemeinde Kirchberg hat gestern klar für einen Wechsel vom Tourismusverband Brixental in den TVB Kitzbühel gestimmt. 73% der Personen in Kirchberg haben sich demnach für einen Wechsel ausgesprochen. Im TVB Kitzbühel steht man der Gebietserweiterung positiv gegenüber. Nächste Woche sollen Sondierungsgespräche stattfinden. Man gehe davon aus, dass von Seiten des TVB Brixental die Entscheidung Kirchbergs respektiert wird. Was danach mit dem Brixentaler Tourismusverband passiert, ist offen, sagt der Obmann von Kitzbühel Tourismus Christian Harris.
5: Ich gehe mal davon aus, dass diese Marke Brixental auch nicht weitergeführt wird. Ich erwarte vielmehr, dass Westendorf und Brixen als Kitzbühel Alpen auftreten werden, aber das ist deren Entscheidung. Wir wollen gute Partner auch in Zukunft sein.
3: Auch das Land Tirol muss für einen Wechsel ins Boot geholt werden. Es müsste über eine Gebietsänderung entscheiden. Die Initiierung dieser Abstimmung hat Ende September dem bisherigen TVB Brixental-Obmann Willi Steindl seinen Job gekostet. Und wegen Fälschung eines Beweismittels wird ein 47-jähriger Klein-LKW-Fahrer jetzt angezeigt. Der Mann ist bei der Kontrollstelle Laisach angehalten worden. Dort sind Unregelmäßigkeiten bei der Fahrerkarte festgestellt worden. Der Fahrer soll mehrfach unerlaubterweise die Karte entnommen haben und ohne diese weitergefahren sein. Dadurch hat er die Aufzeichnung verfälscht. 75 Verstoße gegen die Eichgebührenverordnung sind demnach festgestellt worden. Neben der Anzeige ist eine Sicherheitsleistung eingehoben worden. Und das war soweit das Neueste aus dem Land für Sie.
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0: Tommy M mit Daddy Cool, was für ein großartiger Klassiker. Wir haben Mittwochvormittag und jetzt geht's ab in Richtung Mittagspause.
1: Was ist los in Tirol?
0: Davor schauen wir, was sich in den nächsten Tagen noch so tut. Diesen Sonntag 30-Jahr-Jubiläum, Aufgeigen wie früher. Ab 11 Uhr im Hotel Waldfried in Fügenberg. Für musikalische Unterhaltung sorgen die Herr Loris aus dem Zillertal, Sassa, Unterland 4 und viele mehr. Der erste Brixenthaler Trabrennverein in Kirchberg veranstaltet diesen Sonntag das internationale Pferderennen auf der Trabrennbahn Frankl. Ab 10 Uhr Frühschoppen mit den Kuhensburben im Kofenstopp sowie Kinderprogramm. Um 13 Uhr dann Rennstart mit insgesamt 4 Trabrennen, einen Doppelsitzer fahren, Minitraben, Galopp und Ponyreiten sowie Norika fahren. Und am Sonntag findet in Schmirn die landesweite Gebirgsziegenausstellung vom Gebirgsziegenzuchtverein Wipta Stubai mit 600 Ziegen statt. Beginn um 10 Uhr mit Musik von Klaus und Andi und einem Kinderprogramm.
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0: Und jetzt schon langsam zum Aufwärmen. Der Skiweltcup kommt natürlich auch immer näher und näher. Nächste Woche dann am Wochenende in Sölden mit Radio 1 Tirol und auf der Bühne die Mountain Crew.

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1: Mit Alexander Fekonja. Die heimische Wirtschaft ist weiter auf Erholungskurs. Das Wirtschaftsforschungsinstitut und das Institut für höhere Studien bestätigen ihre Herbstprognosen. Das WIFO geht für heuer von einem Wirtschaftswachstum von 0,9% aus. Das ist allerdings mit einem großen Aber verbunden, sagt WIFO-Chef Gabriel Felbermayr.
2: Andererseits werden in vielen anderen Ländern gerade die Wachstumsaussichten für das laufende Jahr nach oben revidiert. In Deutschland so ein halbes Prozentpunkt. Österreich kann da nicht mithalten und das heißt, dass wir im Eurozonenvergleich wieder unter den Durchschnitt zurückrutschen.
1: Größtes Problem bleiben aktuell die hohen Energiepreise und damit verbunden die hohe Inflation. Signa-Gründer René Benko bekommt eine Fußfessel, heißt, er darf in den nächsten Tagen raus aus dem Gefängnis in den elektronisch überwachten Hausarrest. Eine 60 Quadratmeter große Wohnung hat Benko bereits angemietet. Dort wolle er sich auf die nächsten bevorstehenden Strafprozesse vorbereiten, lässt Benkos Anwalt wissen. In der eineinhalbstündigen Operation wegen seiner Lungenkrebserkrankung hat Papst Leo XIV. Eine ruhige Nacht in der Klinik verbracht. Im Lauf des Tages will der Vatikan weitere Infos zu seinem Gesundheitszustand rausgeben. Die Ärzte haben ihm einen Teil der rechten Lunge entfernt, auf dem der Tumor gesessen ist. Der US-Tech-Konzern Google unterstützt die europäische Forschung und stellt nun 200 ausgewählten Forschern seine modernsten KI-Modelle zur Verfügung. Damit will das Unternehmen das Innovationstempo in Europa ankurbeln. Die Forscher erhalten über ein EU-Programm direkten Zugriff auf hochmoderne Rechenkapazitäten und Spezialwerkzeuge.
3: Kurz nach 12 Uhr, wir schauen kurz auf die Straßen bei uns in Tirol mit dem U1-Verkehrsüberblick auf die A13 Brenner-Autobahn gleich in Fahrtrichtung Brenner. Da stockt der Verkehr immer wieder ab Matrei. Sie müssen da bis zum Grenzübergang rund 10 Minuten momentan mehr einplanen. Ansonsten kann man sie aber flott voran. Ich wünsche eine gute Fahrt. Und jetzt gleich ab zum Wetter. Nass, relativ bewölkt, mit viel Nebel, so zeigt sich der heutige Mittwoch in Tirol. Aber es sieht jetzt nach Besserung aus. Am Nachmittag lockert es langsam auf, zuerst im Westen, dann später dann auch noch im Osten. Und es wird teilweise auch noch die Sonne heute zum Vorschein kommen. Und damit steigen auch nochmal die Temperaturen ein wenig. 13 bis 20 Grad gehen sich dann am Nachmittag aus. Momentan sind es 6 Grad bei Ihnen in Kitzbühel, 9 ermessen wir aktuell am Brenner, 11 in Achenkirch. Und ab morgen erwartet uns dann wieder ein sehr ruhiges Hochdruckwetter mit einigen Sonnenstunden und Temperaturen knapp über 20 Grad.
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3: Und spannende Informationen. Wie viel sparen denn die Tirolerinnen und Tiroler? Und vor allem, wie sparen sie? Die Sparstudie, die hat die Ergebnisse für uns und die hören Sie gleich bei uns hier auf Radio 1 Tirol. Und natürlich viel Musik. Ich wünsche eine wunderschöne Mittagspause und ganz egal, wo Sie gerade umgehen, einen guten Appetit. Mahlzeit.
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0: Stimmen der Berge, Mittagsjournal hier auf V1 am heutigen Mittwoch und damit Mahlzeit. Sparen bleibt wichtig, aber die Tirolerinnen und Tiroler müssen dabei den Gürtel ein bisschen enger schnallen. Das ist das Ergebnis der Sparstudie 2026 im Auftrag der Sparkasse. Durchschnittlich sparen wir in Tirol 293 Euro pro Monat. Aber warum eigentlich? Patrick Götz, Vorstand der Tiroler Sparkasse.
1: Ja, Sparen ist mehr oder weniger in erster Linie aus einem Sicherheitsbedürfnis heraus für viele Menschen wichtig. Sich Geld auf die Seite zu legen, heißt einen gewissen Vorrat zu haben, einen Notgroschen.
2: 84% der Tiroler sagen, für sie ist Sparen sehr oder ziemlich wichtig. Gleichzeitig ist mehr als die Hälfte nicht mit ihrem Sparbetrag zufrieden. 2021 hat man noch 336 Euro durchschnittlich gespart, heute 43 Euro weniger.
1: Man muss aber auch festhalten, dass es durchaus fast 30% oder etwas um die 30% der Menschen angeben, dass sie sich am Ende des Monats fast nichts mehr auf die Seite legen können und die Sparbeträge auch entsprechend breit gestreut sind.
2: Klassische Sparformen bleiben dabei dominant. 85% der Menschen setzen auf ein Sparbuch, 60% auf das Sparen am Girokonto, 40% auf Wertpapiere. Warum ist das Sparen mit einem Sparbuch noch immer so beliebt, obwohl man weiß, dass andere Veranlagungsformen, die im Risiko variieren, lukrativer sind?
1: Ist weiterhin wahrscheinlich immer noch sehr stark geprägt vom Sicherheitsaspekt heraus, aber wir können schon feststellen, dass natürlich langfristig gesehen ein Sparbuch die Inflation ja nicht schlägt und der Kaufkraftverlust damit gegeben ist. Das heißt, langfristige Sparformen dann eher in Richtung auch Wertpapiere, Fondssparen, ETFs, Aktien, Fonds etc. gehen.
2: In diesem Zusammenhang wird auch darauf aufmerksam gemacht, dass Frauen viel risikoscheuer sind und weniger in Wertpapiere investieren als Männer. Hier möchte man bei der Finanzbildung ansetzen. Und das Sparen durch Immobilien ist unbeliebter geworden. 10% weniger setzen darauf.
1: Immobilien waren einerseits natürlich gerade auch in der Tiefzinsphase oft einmal eine Möglichkeit zu investieren und hier eine gewisse Rendite zu haben, wo am Sparbuch kaum noch Rendite oder Sparzinsen gezahlt wurden. Gleichzeitig natürlich muss man auch festhalten, dass die Preise für Immobilien gerade auch in Innsbruck und Umgebung deutlich gestiegen sind. Das heißt, die Leistbarkeit der Immobilie und damit auch das Sparmotiv zurückgegangen.
2: Wichtig für die Tiroler ist auch, dass Sparangebote übertragbar sind, etwa auf Kinder. 85% finden es ebenfalls wichtig, auch kleinere Beträge anzusparen. David Hotzer, Radio U1 Tirol.

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0: Wir haben es genau 12.30 Uhr, halb eins. Schöne Mittagspause hier bei uns. Und jetzt im Studio David Hotter mit den Tirol-Nachrichten.
1: Feine Mittagsstunden wünsche ich.
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1: René Benko bekommt eine Fußfessel, das hat das Landesgericht Innsbruck heute entschieden. Bei einer Haftprüfungsverhandlung ist einem dementsprechenden Antrag heute Vormittag stattgegeben worden. Damit wird die Untersuchungshaft als elektronisch überwachter Hausarrest fortgesetzt. Zusätzlich gibt es eine Weisung, wonach Benko mit konkret angeführten Personen weder unmittelbar noch mittelbar Kontakt aufnehmen darf, sagt uns Birgit Fink vom Landesgericht Innsbruck.
3: Bei diesen Personen handelt es sich im Wesentlichen um solche, die im Umfeld der Signa-Gruppe bzw. der INGB-Privatstiftung stehen.
1: Auch eine Bewährungshilfe wird Benko angeordnet. Benkos Anwalt Norbert Wess hat heute argumentiert, dass sich sein Mandant nur außerhalb der Justizanstalt angemessen auf bevorstehende Verhandlungen vorbereiten könne. Für den Hausarrest hätte man eigens eine 60 Quadratmeter Wohnung angemietet, berichten heute mehrere Medien übereinstimmend. Die Wirtschafts- und Korruptionsstaatsanwaltschaft hat sich bereits im Vorfeld negativ über eine Fußfessel geäußert. Vor wenigen Minuten ist bekannt geworden,
3: Die WKStA hat gegen diese elektronische Überwachung Beschwerde erhoben und da wird jetzt dann das Oberlandesgericht Innsbruck zu entscheiden haben.
1: Gegenüber der Tiroler Tageszeitung hat Norbert Wess aber gemeint, diese Beschwerde hätte keine aufschiebende Wirkung. Am 4. und 5. November steht der nächste Prozess wegen der Vorwürfe des schweren Betrugs und der betrügerischen Grida an. Die Mietpreise sind in Tirol in den ersten drei Quartalen heuer um 4% gestiegen. Das zeigt eine Auswertung von ImmoScout24. Nach Wien ist Tirol das zweiteuerste Bundesland zu mieten mit durchschnittlich 21,70 € pro Quadratmeter inklusive Betriebskosten. Eine 70 Quadratmeter Wohnung kostet somit im tirolweiten Durchschnitt knapp über 1.500 € im Monat. Auch in allen anderen Bundesländern sind die Mieten heuer gestiegen. Einzige Ausnahme ist das Burgenland. Und ein Update gibt es zum Mobilfunk- und Festnetzausfall im Sellrheintal. Das Land Tirol informiert, dass der Ausfall voraussichtlich im Laufe des Nachmittages behoben sein wird. Ursache für den Ausfall ist eine Beschädigung der Hauptglasfaserleitung ins Sellrheintal. Und mit diesen Infos jetzt zum Mittagsverkehr, Philipp.
0: Danke, David. Ganz kurz auf die A13 Brenner Autobahn. Da staut es in Fahrtrichtung Brenner. Ab Mattrei müssen Sie da mit einem Plus von momentan 10 Minuten rechnen. Ansonsten kommen Sie flott voran. Gute und sichere Fahrt.
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0: Wir sind alle da. Die Ladina hier AV1 im Mittagsjournal in der Mittagspause am heutigen Mittwoch. Und jetzt wieder ab zu den spannenden und wichtigen Themen. Quantencomputer gelten als Schlüsseltechnologie für die kommenden Jahrzehnte. Und zwar auch für die Tiroler Wirtschaft. Diese Meinung vertritt unter anderem das Quantum Innovation Forum Austria, das gestern in Innsbruck stattgefunden hat. Bei der Veranstaltung sind Forschung, Industrie und Anwender zusammengekommen, um das wirtschaftliche Potenzial von derartigen Quantencomputern und ihre konkreten Einsatzmöglichkeiten aufzuzeigen. Ziel sei es, die Zusammenarbeit bei den einzelnen Bereichen zu stärken und gemeinsam Innovation voranzutreiben. Thomas Mons, Professor am Institut für Experimentalphysik an der Universität in Innsbruck, ist auch davon überzeugt, dass diese Chance für Tirol besteht.
1: Wahrgenommen werden wir dann, wenn wir es schaffen, eine Lösung auf den Markt zu bringen, die dem Endkunden hilft. Zurzeit sehr, sehr überschaubar, aber Swarovski, Swagrid, Plansi hat Interesse angemeldet. Mehrere Finanzunternehmen, Erste Bank, Unica und so weiter, die mehr und mehr Interesse an diesen neuen Methoden finden, weil sie sagen, dass sie in ihrem täglichen Geschäft auch wirklich unterstützen.
2: Derzeit gibt es zwei Tiroler Unternehmen im Bereich Quantencomputer, die zusammen rund 100 Mitarbeiter beschäftigen und noch weitere Arbeitsplätze generieren könnten. Eine Herausforderung sei es, am heimischen Markt die Nachfrage anzukurbeln.
1: Die Quantenunternehmen, die wir in Tirol haben, von der Parity QC, von der AQD, ein Mitarbeiter in diesem Bereich typischerweise schafft 4 weitere Arbeitsplätze in der Region. Was für die Industrie das Interessante, das Wichtige ist, ich hätte halt gern Kunden nicht nur in Deutschland oder in Polen oder in Frankreich oder in Amerika, sondern wir brauchen auch Kunden vor Ort, damit eben das, was wir schaffen, vor Ort nutzen.
2: Wenn man die Milliarden an Investitionssummen, die China und die USA für die Quantentechnologie aufwenden, betrachtet, wirke es manchmal so, als könne Europa nicht mithalten. Thomas Mons mahnt, dass man auf jeden Fall einen Zahn zulegen müsse, sich aber nicht ausschließlich auf das Finanzielle verlassen soll.
1: Das Zeitfenster geht langsam zu. Also wir können nicht immer sagen, es kommt später. Das Versprechen ist, es wird mehr. Aber am Schluss ist es ja nicht nur Geld. Also es geht ja darum, wo sind die Leute mit den guten Ideen? Und die Leute mit den guten Ideen, die sitzen nach wie vor in Europa. Microsoft ist aktiv in Kopenhagen und wir haben das Know-how in einem breiten Feld in Innsbruck und in Wien und in Linz und sozusagen die Köpfe machen es am Schluss und die Köpfe haben wir.
2: Der globale Marktwert für den Einsatz von Quantencomputern in der Wirtschaft wird auf zwischen 400 und 800 Milliarden Euro geschätzt. Vor allem die Chemie, aber auch die Automobilindustrie und das Finanzwesen sollen zeitnah von der Quantentechnologie profitieren. Maximilian Osweiler, Radio U1 Tirol.
0: Danke, Max. Die Köpfe dazu haben wir, heißt's. Dann drücken wir den Köpfen, die das können, ganz fest die Daumen. Mahlzeit.

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1: Mit Alexandra Fekonja. Wer gerne mit der Bahn unterwegs ist, bekommt von den ÖBB ab Mitte Dezember mehr Angebot, etwa mit neuen Direktverbindungen innerhalb Österreichs, aber auch nach Deutschland, Italien, Serbien oder in die Slowakei. Aber auch in den kommenden Jahren wird weiter in neue Züge investiert, sagt ÖBB-Chef Andreas Matte.
2: Wir haben ein Investitionsprogramm von 2024 bis 2030, wo wir rund 6,1 Milliarden Euro für 330 neue Züge investieren wollen. Davon ist etwa 30% sind bereits eingeflottet.
1: Heuer wurde die Flotte schon um rund 80 Fahrzeuge erweitert. Im nächsten Jahr kommen dann 57 neue Nah- und Fernverkehrszüge dazu. Ausländische Straftäter können künftig schneller aus österreichischen Gefängnissen abgeschoben werden. Mit dem neuen Gesetz, das heute im Nationalrat beschlossen wurde, ist es möglich, dass Verurteilte schon nach der Hälfte ihrer Haftstrafe heimgeschickt werden, außer bei schweren Gewalt- oder Sexualverbrechen. Die Regierung will so die überfüllten Gefängnisse entlasten. Die Polizei hat vergangene Nacht das Auto eines Rasers beschlagnahmt, den sie auf der A1 bei Linz erwischt hat. Der Mann war mit Tempo 200 unterwegs, erlaubt waren 100 km/h. Einer Autobahnstreife ist es gelungen, den Raser aus Ungarn zu stoppen. Die Polizisten haben ihm noch vor Ort Führerschein und Auto abgenommen. Der Mann hat gemeint, er habe es eilig, weil ein Freund in Schwierigkeiten stecke. Der Weltfußballverband, die FIFA, plant offenbar einen Geldregen für ihre Mitgliedsverbände. Bis 2030 sollen umgerechnet über 5,6 Milliarden Euro fließen. Das wären rund 22 Millionen Euro pro Nationalverband. Der Finanzplan muss im März beim FIFA-Kongress abgesegnet werden. Kritiker sehen darin ein Wahlzuckerl von Präsident Infantino, der sich ja dort wiederwählen lassen will.
3: 13 Uhr und 2 Minuten, ein kurzer Blick auf die Straßen bei uns in Tirol an diesem Mittwochnachmittag, und da läuft es im Großen und Ganzen gut. Ein Problem wird uns auf der A13 Brenner Autobahn aber angezeigt. In Fahrtrichtung Brenner weiterhin stockender Verkehr. Ab Matrei momentan verlieren Sie da 10 bis 15 Minuten. Ansonsten läuft's gut. Wir wünschen eine gute und vor allem eine sichere Fahrt.
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3: Und jetzt der Blick zum Wetter. Schön langsam kommt sie, die Sonne, und das tut sie am Nachmittag immer mehr. Es wird nämlich noch freundlich in den nächsten Stunden. Die Regenschauer, Wolken und Nebelfelder haben sich schon langsam weitgehend verabschiedet, und jetzt folgen ein paar richtig freundliche Stunden. 13 bis 20 Grad auch, es wird wesentlich milder. Die Höchstwerte am Nachmittag bei uns im Land. Ab morgen geht es dann auch mit diesem ruhigen Hochdruckwetter, das wir jetzt am Nachmittag haben, in die nächste Runde. Viele Sonnenstunden morgen und Temperaturen knapp über 20 Grad.
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3: Mülltrennung sind eigentlich grundsätzlich Dinge, die wir alle vermutlich in den Schulen schon gelernt haben, vor vielen, vielen Jahren. Dennoch schadet es da, glaube ich, nie, wenn man mal so einen kleinen Auffrischungskurs bekommt. Und den gibt es heute bei uns ab 14 Uhr in der Tiroler Zeit. Meine Kollegin Anna-Maria Rödig übernimmt dann. Es wird eine weitere Sage aus unserem Land Tirol geben und vieles, vieles mehr. Philipp Wachter sagt, danke fürs mit dabei sein, fürs Einschalten, und wie immer, viel Spaß hier auf U1 mit unserer Musik. Schönen Mittwoch!
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1: Es ist 13.30 Uhr, im Nachrichtenstudio ist David Hotzer. Schönen Nachmittag. Ein tödlicher Verkehrsunfall hat sich gestern Abend auf der Innsalautobahn bei Silz ereignet. Ein 62-Jähriger war mit seinem LKW in Richtung Innsbruck unterwegs. Im Baustellenbereich ist der LKW-Fahrer aus bisher unbekannter Ursache über die Fahrbahnmitte gekommen und mit einem 36-jährigen PKW-Lenker kollidiert, der in die Gegenrichtung unterwegs war. Das Auto ist dadurch gegen eine Lärmschutzwand gedrückt worden. Auch ein nachfahrendes Auto ist vom LKW erfasst und mitgeschliffen worden. Der 36-Jährige ist im Unfallwrack eingeklemmt worden. Für ihn ist jede Hilfe zu spät gekommen. Er konnte nur mehr tot geborgen werden. Die anderen Unfallbeteiligten sind in die Klinik Innsbruck gebracht worden. Die A12 war im Unfallbereich von 17 bis 20 Uhr gesperrt. Quantencomputer gelten als Schlüsseltechnologie für die kommenden Jahrzehnte, auch für die Tiroler Wirtschaft. Diese Meinung vertritt unter anderem das Quantum Innovation Forum Austria, das gestern in Innsbruck stattgefunden hat. Bei der Veranstaltung sind Forschung, Industrie und Anwender zusammengekommen, um das wirtschaftliche Potenzial von Quantencomputern und ihre konkreten Einsatzmöglichkeiten aufzuzeigen. Ziel sei es, die Zusammenarbeit der einzelnen Bereiche zu stärken und gemeinsam Innovationen voranzutreiben. Thomas Mons, Professor am Institut für Experimentalphysik an der Universität Innsbruck, ist davon überzeugt, dass diese Chance auch für Tirol besteht.
2: Wahrgenommen werden wir dann, wenn wir es schaffen, eine Lösung auf den Markt zu bringen, die dem Endkunden hilft. Zurzeit sehr, sehr überschaubar, aber Swarovski, Swagrid, Plansee hat Interesse angemeldet. Mehrere Finanzunternehmen, Erste Bank, Unica und so weiter, die mehr und mehr Interesse an diesen neuen Methoden finden, weil sie sagen, dass sie in ihrem täglichen Geschäft auch wirklich unterstützen.
1: Der globale Marktwert für den Einsatz von Quantencomputern in der Wirtschaft wird zwischen 400 und 800 Milliarden Euro geschätzt. Vor allem die Chemie, aber auch die Automobilindustrie und das Finanzwesen sollen zeitnah von der Quantentechnologie profitieren. Und von 4. bis 6. Oktober ist das Kaunertal im Zeichen der Eurodark gestanden. Das Fachsymposium beschäftigt sich mit dem Erhalt des natürlichen Himmels. Die Naturparkgemeinde im Kaunergrat hätte sich bestens dafür geeignet, weil sie sich durch weitgehend hervorragende Himmelsqualität auszeichne, so die Verantwortlichen. Sie ziehen heute auch Bilanz. Mehr als 90 Gäste und Referenten aus 40 Ländern haben sich getroffen, um den Schutz der natürlichen Nacht zu diskutieren.
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1: Mit Alexandra Fekonja. Die Regierung will öffentliche Vergaben in Zukunft stärker europäisch ausrichten. Bei Aufträgen für Straße oder Bahn, aber auch in den Bereichen Energie sollen in Zukunft verstärkt europäische Unternehmen zum Zug kommen. Die Regierung hat diesbezüglich heute die sogenannte Made in Europe-Erklärung unterschrieben. Kanzler Christian Stocker, ist es wichtig, dass nicht nur entscheidend ist, was heute am billigsten ist, sondern...
2: Entscheidend muss auch sein, was langfristig den größten Nutzen für uns bringt. Dazu gehören Qualität, dazu gehört Innovation, dazu gehört Versorgungssicherheit.
1: Das soll auch dabei helfen, den Wirtschaftsstandort Österreich zu stärken. Mit dem neuen Winterfahrplan ab dem 13. Dezember bauen die ÖBB ihr Angebot mit neuen Direktverbindungen im In- und Ausland aus. Investiert werden bis 2030 auch rund 6,1 Milliarden Euro in insgesamt 330 neue Züge. Wegen Sanierungsarbeiten müssen Fahrgäste aber auch im nächsten Jahr wieder mit ein paar Streckensperren rechnen. Und auch die Ticketpreise steigen im Schnitt um 3,5%. Die heimische Justiz ist weiter im Streikmodus. Im Rahmen der aktuellen Protestwoche haben heute am Wiener Landesgericht knapp 490 Richter und Staatsanwälte demonstriert. Sie warnen vor einer Überlastung durch Aktenberge, wodurch Verfahren immer länger dauern. Österreichweit fehlen laut den Vertretern derzeit rund 70 Staatsanwälte und 250 Richterinnen und Richter. Der Mont Blanc ist in den vergangenen 3 Jahren um knapp 2 Meter gewachsen. Laut einer neuen Messung misst Frankreichs höchster Berg aktuell 4807 Meter. Ursache sind die schwankenden Eis- und Schneeschichten am Gipfel. Der Berg wird seit 2001 regelmäßig vermessen, um die Folgen des Klimawandels in den Alpen zu erforschen.
3: Und damit hallo zu Ihnen hinters Lenkrad. Das ist der U1 Verkehrsservice. Es ist 2:02 und es gibt ein paar Problemstellen. Wir starten auf der A13 Brenner-Autobahn in Fahrtrichtung Bozen zwischen Matrei und dem Brenner. Da gibt es abschnittsweise Stau und Sie müssen 20 Minuten mehr Fahrzeit einrechnen. Und dann bleiben wir noch auf der A13 Brenner-Autobahn und zwar in die Gegenfahrtrichtung, also in Fahrtrichtung Innsbruck zwischen Sterzing und dem Brenner. Da dauert es eine halbe Stunde länger. Und dann noch auf die A12 Interlautobahn, Fahrt Richtung Kufstein bei Schwarz, da ist ein Unfall passiert. Fahren Sie vorsichtig in diesem Bereich. Ansonsten läuft's gut, gute Fahrt.
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3: Land. Da halten sich auch jetzt am Nachmittag noch hartnäckige Wolkenfelder, wobei die Sonne immer wieder mal durchschaut. In Osttirol, da ist es überwiegend sonnig und auch westlich von Innsbruck, da zeigt sich die Sonne jetzt immer häufiger. Der Regen, der klingt generell überall ab und die Temperaturen pendeln sich heute noch zwischen 13 und 19 Grad ein. Die Nacht, die verläuft dann meistens klar oder auch leicht bewölkt und es bildet sich teilweise auch ein bisschen Nebel. Die Temperaturen, die gehen dann in der Nacht auf 8 bis 0 Grad zurück. Momentan ist es noch deutlich wärmer. In Schwarz messen wir derzeit 16 Grad. Bei Ihnen in Imst, bei Ihnen in Hall und auch in Lienz in Osttirol hat es momentan 17 Grad. Der Donnerstagmorgen wird dann mild, trocken und vor allem freundlicher. Nebelfelder in der Früh lösen sich ziemlich schnell auf und dann scheint meistens im ganzen Land die Sonne.
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3: Hand aufs Herz. In welchen Müll haben Sie denn gerade den Pizzakarton oder den Coffee-to-go-Becher vom Mittagessen geworfen? Ja, da sind wir uns meistens nicht so ganz sicher. Schönen Nachmittag auf U1. Wir klären genau diese Frage jetzt am Nachmittag ein für alle Mal hier auf U1 und legen aber natürlich mit ganz viel guter U1-Musik los, damit das Mittagstief, das vielleicht nach der Pizza jetzt aufkommen könnte, gar nicht aufkommt. Gleich haben wir Let's Fetz für Sie und los geht's in dieser Stunde mit Graziano gemeinsam mit Sunrise und damit feinen Mittwochnachmittag.

0: Let's Fats begleiten uns durch den Mittwochnachmittag hier auf U1, ebenso wie Rosi Aigner-Gertl. Schönen Nachmittag.
1: Schönen Nachmittag.
0: Es geht jetzt ums Mülltrennen. Das ist vielleicht der beliebteste Beitrag der Tirolerinnen und Tiroler zum Umweltschutz. Tut nicht weh, ist nicht mit viel Aufwand verbunden und ist jedenfalls nachhaltiger, als alles gesammelt in den Restmüll zu werfen.
1: Ja, aber jetzt mal ehrlich, wissen Sie immer so ganz genau, in welche Tonne was eigentlich hineingehört? Wir haben mal ein paar Abfallsorten herausgesucht, bei denen wir uns in der Redaktion unsicher gewesen sind. Abfallberater Martin Baumann weiß, wie man was entsorgt.
0: Starten wir gleich einmal mit dem Papiersackerl, das ein Plastikfenster integriert hat.
2: Wenn es leicht geht, bitte Plastikfenster herunternehmen, Plastik zum Plastik und das Papier zum Papier. Ansonsten kommt diese Verpackung, weil der Papieranteil höher ist, zum Papier.
1: Das leuchtet natürlich ein, aber wie schaut es denn jetzt mit Pizzakartons beispielsweise aus?
2: Wenn sie nicht verunreinigt sind, dann haben sie zum Altpapier. Wenn sie verunreinigt sind, dann haben sie zum Restmüll.
0: Okay, also idealerweise schauen, dass die Pizzakartons halbwegs sauber bleiben. Dann kann man sie nämlich recyceln. Und jetzt noch die Frage, vielleicht am Nachmittag zum Nachmittagskaffee. Wie entsorgt man denn unseren Coffee-to-go-Becher richtig?
2: Coffee-to-go-Becher ist eine Einmalverpackung und die gibt es in unterschiedlichen Materialien. Die sind nach der Verwendung verschmutzt, die entsorgen wir über den Restmüll. Wenn sie sauber sein sollten, kann man sie zur Leichtverpackung geben. Das ist das, was sehr häufig mit gelben Container gekennzeichnet ist.
1: Wir halten also fest, verschmutzte Verpackungen, die gehören in der Regel in den Restmüll.
0: Ja, und wenn Sie sich vielleicht einmal nicht auskennen, was in welche Tonne ganz genau gehört, einfach nachfragen. Bei der Abfallberatung oder direkt am Bauhof in Ihrer Gemeinde oder vielleicht auch einfach beim Umfeld. Manchmal ist das Umfeld nämlich tatsächlich gescheiter als einer selber.
1: Das kann so gehen. In der Redaktion schadet es jedenfalls nicht, wenn man mal nachfragt.
0: Ganz genau. Danke, Rosi.
1: Bitte gerne.
0: Und jetzt gibt's Ricky Bovary für Sie.

0: Bisschen was Italienisches. Ricky e Poveri für Sie am Mittwochnachmittag, den 14. Oktober hier auf Radio U1 Tirol. Definitiv wieder ein Titel, der vor allem gute Laune macht und bei dem wir auf jeden Fall alle mitsingen können, egal ob wir Italienisch können oder nicht. Gleich geht's weiter mit Ihrer Lieblingsmusik. Unter anderem ganz was Aktuelles von den Grobertalern mit dabei und auch die Melissa Naschenweng haben wir in wenigen Minuten. Und das alles noch vor 14.30 Uhr vor unserer nächsten Tirol-Nachrichten. Und da geht es unter anderem darum, dass die ÖBB heute ihren neuen Fahrplan für 2027 präsentiert haben. Was das für Bahnreisende konkret auch bei uns in Tirol bedeutet, das hören Sie unter anderem in 12 Minuten um 14:30 Uhr.
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0: Ganz genau, da haben Sie recht, die Grubertaler. Am schönsten ist es daheim und wir wollen natürlich auch wissen, was daheim so los ist. Und deshalb jetzt bei mir Rosi Aigner-Gertl mit den Tirol-Nachrichten um 14.30 Uhr.
1: Schönen Nachmittag.
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1: Die ÖBB haben heute ihren Fahrplan für 2027 präsentiert. Die größte Herausforderung für die Tiroler Bahnkunden wird die Sperre des Deutschen Ecks sein. Von 8. Februar bis voraussichtlich 9. Juli geht aufgrund einer Totalsanierung des deutschen Schienennetzes zwischen Rosenheim und Freilassing gar nichts mehr. Welche Ausweichmöglichkeiten es gibt, weiß ÖBB-Sprecher Christoph Gasser-Meyer.
3: Das bedeutet entweder umsteigen auf Busse zwischen Salzburg und Tirol oder eben längere Fahrzeiten mit dem Zug über die Strecke Bischofshofen und Zell am See. Also eine sportliche Variante mit Umstieg und schnelleren Verbindungen oder eine komfortablere, gemütlichere, bei der man im Zug sitzen bleiben kann, allerdings eben dann eine 1,5 bis 2 Stunden längere Fahrzeit hat.
1: Es gibt aber auch erfreuliche Neuerungen. Im Nahverkehr kommen Mitte des Jahres neue Züge auf der Strecke zwischen Innsbruck und Bozen zum Einsatz. Ein Umstieg am Brenner ist dann nicht mehr notwendig. Grund zur Freude gibt es auch für Urlaubsreisende. Ab Mitte 2027 gibt es neue Fernverkehrsverbindungen zwischen München und Mailand bzw. zwischen München und Rom, die auch in Innsbruck Halt machen. Mitten in der Nacht hat heute eine alkoholisierte Probeführerscheinbesitzerin in Radfeld einen Unfall verursacht. David Hotter weiß, was genau passiert ist.
4: Kurz nach 2 Uhr ist die junge Frau auf der Bundesstraße in Fahrtrichtung Westen über den Fahrbahnrand hinausgeraten. In weiterer Folge hat sich das Auto der 20-Jährigen mehrfach überschlagen und ist schließlich auf einem angrenzenden Wirtschaftsweg auf dem Dach liegend zum Stillstand gekommen. Die Frau hat sich selbstständig befreien können und ist mit leichten Verletzungen ins Krankenhaus nach Kufstein gebracht worden. Ein durchgeführter Alkotest ist positiv verlaufen. Ihren Probeführerschein ist sie jetzt los. Das Auto ist ein Fall für den Schrottplatz. Wegen ausgetretener Flüssigkeiten hat die Freiwillige Feuerwehr Radfeld die Fahrbahn säubern müssen.
1: Und zum Schluss gibt es jetzt noch erfreuliche Nachrichten. Der seit gestern Abend bestehende Mobilfunk- und Festnetzausfall in den Gemeinden Sellrhein, Griers im Sellrhein und St. Sigmund sowie im Küter ist behoben. Ab sofort sind somit Telefonie und Internet in den betroffenen Gemeinden wieder vollumfänglich in Betrieb. Und ob auch auf Tirolstraßen momentan alles einwandfrei funktioniert, das verraten wir Ihnen jetzt. Anna-Maria, du hast alle aktuellen Verkehrsinformationen für uns parat.
0: Ganz genau. Vielen Dank, Rosi. Das ist der U1 Verkehrsservice um 14.32 Uhr. Und da haben wir eine Problemstelle für Sie, wenn Sie auf der A13 Brenner-Autobahn unterwegs sind. Und zwar in Fahrtrichtung Bozen zwischen Matrei und dem Brenner. Da gibt es abschnittsweise Stau. Da dauert es um die 20 Minuten länger. Ansonsten läuft's gut. Kommen Sie gut an Ihr Ziel.
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0: Und wir begleiten Sie mit der besten U1-Musik. Ob Sie im Auto unterwegs sind, ob Sie bei der Arbeit sind oder vielleicht auch draußen irgendwo im Garten in der Natur. Das ist jetzt Toto für Sie. Wieder ein bisschen was zum Lauter drehen und vielleicht auch ein bisschen was zum Mitsingen.

So klingt Ihr Lieblingsradio am Mittwochnachmittag hier auf U1 nach Semino Rossi, klingt aber auch nach Maite Kelly. Ich bin frei, so frei. Oder auch nach Josh. Aber irgendwo in meinem Gehirn ist von dir ein Tattoo, von dir ein Tattoo, von dir ein Tattoo. Gibt's beides ausgespielt in wenigen Minuten. Davor sind jetzt La Brass Banda dran. Und sie haben einfach recht, wenn sie singen, heute ist ein schöner Tag. Das wünsche ich ihnen auf jeden Fall. Und mit der U1-Musik geht's sowieso immer leichter. 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

0: Die Europäische Union macht die Verbrecherjagd über die Grenzen hinweg jetzt einfacher. 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
1: Mit Alexandra Fekonja. Ausländische Straftäter können künftig schneller aus österreichischen Gefängnissen abgeschoben werden. Ein heute im Nationalrat beschlossenes Gesetzespaket macht es möglich, Verurteilte schon nach der Hälfte ihrer Strafe heimzuschicken, außer bei schweren Gewalt-, Sexual- oder Terrorverbrechen. Die Regierung will so die überfüllten Gefängnisse entlasten, sagt heute Justizministerin Anna Sporer.
2: Mit der heutigen Novelle setzen wir einen wichtigen weiteren Schritt, wenngleich sicher nicht den letzten gesetzlichen Schritt zur Entlastung des österreichischen Straf- und Maßnahmenvollzugs.
1: Ab November ist das neue Gesetz dann gültig. Gegen das Gesetz hat die FPÖ gestimmt, weil sie die vorzeitige Entlassung nach halber Haftzeit als unfairen Strafrabatt sieht und befürchtet, dass Gefängnisstrafen dadurch ihre abschreckende Wirkung verlieren. Die Regierung will außerdem öffentliche Vergaben künftig stärker europäisch ausrichten. Bei Aufträgen sollen in Zukunft verstärkt europäische Firmen zum Zug kommen. Die Regierung hat diesbezüglich heute die sogenannte Made in Europe-Erklärung unterschrieben. Das soll auch dabei helfen, den Wirtschaftsstandort Österreich zu stärken. Die EU macht die Verbrecherjagd über die Grenzen hinweg einfacher. Ab morgen fließen in die Schengen-Datenbank, also die europäische Polizeidatenbank, auch Fahndungshinweise aus Ländern außerhalb der EU ein. Damit sollen Grenzschützer und Polizei mutmaßliche Terroristen und Kriminelle schneller aufspüren. EU-Innenkommissar Magnus Brunner will so Sicherheitslücken in Europa schließen. Österreich baut seine Forschung für die Weltraumfahrt weiter aus. Das Weltraumhub am Flughafen Wien, das heimischen Firmen bei der Entwicklung von Technik für Satelliten und Raumfahrzeuge hilft, wird bis 2031 verlängert. Dafür stellen das Land Niederösterreich, der Bund und die Europäische Raumfahrtagentur ESA rund 9,6 Millionen Euro bereit.
3: Und damit zurück auf den Boden der Tatsachen. Das ist der U1 Verkehrsservice, jetzt um 2:02. Und wir schauen nach wie vor auf die A13 Brennerautobahn. Fahrt Richtung Bozen zwischen Matrei und dem Brenner. Da gibt es abschnittsweise Stau nach wie vor. Eine Viertelstunde müssen Sie da plus rechnen. Ansonsten ist uns nichts Gröberes gemeldet worden. Kommen Sie gut und sicher an Ihr Ziel.
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3: Aktuellen Temperaturen bei uns im Land. In Landeck werden uns derzeit 20 Grad angezeigt, bei Ihnen in Kufstein hat 15 und in Rum und in Matrei in Osttirol hat es derzeit 18 Grad. Den Regenschirm, den braucht man heute definitiv nimmer, auch wenn sich speziell im Unterland teilweise noch hartnäckige Wolken halten. Der Wind, der weht auch nur sehr leicht bis zum Abend und in der Nacht klart es dann auch meistens auf, wobei sich im Inntal streckenweise Nebel- und Hochnebelfelder bilden. Die Temperaturen, die gehen dann auf 8 bis 0 Grad zurück. Morgen am Donnerstag kommt dann das feine Herbstwetter zurück. Es wird mild, trocken und freundlicher. Die Sonne, die lässt sich den ganzen Tag überblicken, auch wenn am Nachmittag wieder ein paar Wolken mitmischen. Die Temperaturen pendeln sich dann morgen zwischen 16 und 21 Grad ein.
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3: Wunderschönen Nachmittag und schön, dass wir Sie begleiten dürfen. Schon einmal was von einem verhexten Ochsen gehört? Nein, ich auch nicht, aber im Stubaital soll es einen gegeben haben. Zumindest, wenn man der Legende glaubt. Wir haben eine neue Ausgabe Mythen und Sagen in dieser Stunde und klären, in welcher Gemeinde diese verhexte Ochs sein Unwesen getrieben hat oder vielleicht immer noch treibt. Wer weiß. Und dazwischen gibt es natürlich ganz viel von Ihrer Lieblingsmusik. Marco Ventre und seine Band haben wir gleich und los geht's jetzt mit der aktuellen von Willi Bichai. Einen wunderschönen Mittwochnachmittag.

0: Marco Wendre und seine Band und es ist Mittwoch, der 14. Oktober und deswegen gibt's eine neue Ausgabe.
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2: Der verhexte Ochse, Telfes Stubaital. Vor etlichen Jahren trieb der Brandner Bauer aus Telfes auf die Alm unter dem Seiljoch. Das Tier war gesund und wohlgenährt und zunächst schien alles in bester Ordnung. Doch eines Tages kam ein Bursche eilig ins Tal und berichtete aufgeregt, der Ochse sei verhext worden. Der Bauer solle sofort hinaufkommen. Der Brandner machte sich rasch auf den Weg und nahm geweihtes Salz mit, um den Spuk entgegenzuwirken. Als er jedoch auf der Alm ankam, war es bereits zu spät. Der Ochse stand noch auf der Weide, doch von seiner Stärke war nichts mehr übrig. Die Haut lag nur noch über den Knochen und er zitterte, schwach wie ein dünnes Rohr im Wind. In der Nacht hatten die Hexen dort oben ein Gelage gefeiert. Für ihr Mahl hatten sie das Fleisch des Ochsen auf unheimliche Weise aus seinem Körper geholt. Zurück blieb nur noch die leere Hülle.

0: Wenn das nicht mal ein super Motto ist für diesen heutigen Mittwoch. Gehen wir einfach an diesem Nachmittag mit einem Lächeln ja, durch die Stadt, durch das Land, wo auch immer Sie unterwegs sind. Gleich haben wir Pona und Bona und auch Tiroler Wind begleiten uns zu den Tirol-Nachrichten um 15.30 Uhr.
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0: Brunner und Brunner am Nachmittag hier auf Radio U1 Tirol, 15.30 Uhr, Zeit für die Tirol-Nachrichten mit Rosi Aigner-Gattl.
1: Schönen Nachmittag.
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1: Aufatmen heißt es im Sellrheintal. Nach rund 20 Stunden im Offline-Modus ist der Mobilfunk- und Festnetzausfall seit heute Nachmittag wieder behoben. Beim Montieren von Leitschienen ist gestern die Hauptglasfaserleitung beschädigt worden. Derart großflächige Ausfälle sind eher selten, wie Elmar Rizzoli, der Krisenmanager des Landes, erklärt.
3: Wir hatten einen ähnlichen Ausfall vor 3 bis 4 Jahren im Bezirk Landeck, wo auch bei Grabungsarbeiten ein entscheidendes Kabel abgegraben worden ist.
1: Aufgrund des Ausfalles von gestern Abend sind die Feuerwehren in den 4 Gemeinden besetzt worden. Von dort aus haben Notrufe weitergeleitet werden können. Zwischenfälle sind laut Rizzoli während des 20-stündigen Ausfalls aber ausgeblieben. Das Land unterstützt heuer 17 Unternehmen bei der Umsetzung neuer Ideen. Im Zuge der Innovationsassistentenförderung gibt es finanzielle Unterstützung für Personal- und Qualifizierungskosten. David Hotter mit den Einzelheiten.
4: Rund 500.000 Euro stellt das Land heuer für die Innovationsassistenten zur Verfügung, denn Innovationen entstehen nicht von selbst. Sie brauchen Menschen, die neue Ideen aufgreifen und diese dann auch umsetzen. Gestern sind die Förderzusagen an die 17 Unternehmen übergeben worden. Die geförderten Innovationsassistenten arbeiten in unterschiedlichen Bereichen und bringen ihre Fachkenntnisse direkt in die jeweiligen Projekte ein.
1: Und 2 Helfer mit Herz haben gestern bei einem Heizkesselbrand in Drinz einen pflegebedürftigen Mann gerettet. Kurz nach 21 Uhr ist im Heizraum eines Einfamilienhauses ein Feuer ausgebrochen. Der betagte 83-Jährige hat den Rauch zwar bemerkt, sein Pflegebett aber nicht selbstständig verlassen können. Seine Ehefrau hat Hilfe im gegenüberliegenden Café geholt. Der Inhaber und ein Gast sind umgehend zum Haus gelaufen und haben den Mann aus seiner Lage befreit. Ein weiterer Gast des Cafés hat die Feuerwehr verständigt. Die Feuerwehren Drinz und Steinach haben den Brand schließlich gelöscht. Ein technischer Defekt dürfte das Feuer ausgelöst haben. Das Ehepaar ist mit Verdacht auf eine Rauchgasvergiftung ins Krankenhaus nach Hall und ein Ersthelfer in die Innsbrucker Klinik gebracht worden. Und von den Nachrichten schauen wir jetzt wieder zum Verkehr, Anna-Maria.
0: Ganz genau. Vielen Dank, Rosi. Jetzt sind wir wieder auf dem neuesten Stand. Das ist jetzt der U1 Verkehrsservice um 15.33 Uhr und nach wie vor 2 Problemstellen auf der A13 Brennerautobahn. Und zwar, wenn Sie in Fahrtrichtung Bozen zwischen Matrei und dem Brenner unterwegs sind, da gibt es abschnittsweise Stau. Eine Viertelstunde müssen Sie da plus rechnen. Und auch in die Gegenfahrtrichtung auf der A13 Brennerautobahn, also in Fahrtrichtung Innsbruck, zwischen Sterzing und dem Brenner, also bei der Einreise nach Tirol, dauert es eine halbe Stunde länger. Ansonsten läuft's gut. Kommen Sie gut an Ihr Ziel.
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0: 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Und jetzt machen wir weiter mit Ihrer Lieblingsmusik. Ella Zuberi.

0: Ja, auch mit so einer einfachen Frage. Können Liebesgeschichten beginnen? Das ist Ihr Lieblingsradio, U1 Tirol. Schauen wir jetzt in den Veranstaltungskalender.
1: Was ist los in Tirol?
0: Diesen Samstag findet im Veranstaltungszentrum Jenbach der Jenbacher Gesundheitstag statt. Von 9 bis 16 Uhr erwarten Sie Vorträge zu Gesundheit und Prävention sowie über 20 Aussteller. Und am Sonntag findet in Schmirn die landesweite Gebirgsziegenausstellung vom Gebirgsziegenzuchtverein Wipptal Stubai mit 600 Ziegen statt. Beginn ist um 10 Uhr mit Musik von Klaus und Andy und es gibt auch ein Kinderprogramm.
1: Wir geben auch Ihre Veranstaltung bekannt. Rufen Sie uns an unter 052 42 61 030. 052 42 61 030.
0: So, und musikalisch gibt's jetzt was Grandioses aus Wien. Falco.

0: Mit Anni Berger geht's durch den Mittwochnachmittag hier auf Radio U1 Tirol. Und wir haben noch einige, ich sage jetzt mal Banger für Sie vorbereitet. Unter anderem gleich mit dabei Meilenstein mit dem hier. Auch ein guter Titel für den Nachmittag und Tiroler Adler haben offenbar einen Schatz gefunden.
1: Wie der Schatz im Silbersee.
0: Beides gibt's ausgespielt in wenigen Minuten, nur hier bei uns auf Radio U1 Tirol für die gute Laune.
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1: Mit Alexandra Fekonja. Signa-Gründer René Benko darf raus aus dem Gefängnis und bekommt eine Fußfessel. Das hat das Landesgericht Innsbruck heute genehmigt. Er wechselt noch diese Woche in den elektronisch überwachten Hausarrest. Dafür ist in Innsbruck eine 60 Quadratmeter Wohnung angemietet worden. Um seine Familie zu schonen, heißt es von Benkos Anwalt. Die Wirtschafts- und Korruptionsstaatsanwaltschaft legt zwar Beschwerde dagegen ein, das stoppt den Wechsel in den Hausarrest vorerst aber nicht.

0: Die EU hat der Ukraine knapp 2,9 Milliarden Euro für neue Drohnen und Raketen überwiesen, damit sich das Land gegen Russland wehren kann. Das Geld kommt zu einer unruhigen Zeit. Zuletzt hat es Berichte gegeben, dass US-Präsident Trump das für die ukrainischen Truppen wichtige Starlink-Internet gedrosselt haben soll. Dazu hat sich die EU-Kommission heute aber nicht geäußert. Der Auer Mutterkonzern Lufthansa hat das Bieterrennen um die portugiesische Fluggesellschaft TAP gewonnen und übernimmt somit knapp 45% der Airline. Die Regierung in Lissabon hat sich heute für das Angebot der Deutschen entschieden. Ausschlaggebend für den Zuschlag gegen den Rivalen Air France KLM war vor allem die stärkere Finanzlage der Lufthansa. Geht es nach den Rektoren der Universitätenkonferenz, soll Latein in über 30 Studienfächern als Pflichtfach gestrichen werden. Wer künftig etwa Jus, Medizin oder Lehramt studieren möchte, müsste demnach keine Lateinprüfung mehr ablegen. Die Unis wollen Studierenden so das Studium erleichtern. Sowohl das Bildungs- und auch das Wissenschaftsministerium begrüßen die Pläne. Das günstigste regionale Klimaticket gibt es weiterhin in Salzburg und das bleibt auch im kommenden Jahr so. Trotz Sparkurses hat das Land Salzburg entschieden, den Preis bei 399 Euro einzufrieren. Für Jugendliche, Senioren und Menschen mit Behinderung bleibt es bei 299 Euro. Gleichzeitig wird das Angebot an Bussen und Zügen weiter ausgebaut.
1: Und von der Schiene jetzt wieder auf die Tiroler Straßen. Der U1-Verkehrsservice, 4:02. Nach wie vor staut sich's auf der A13 Brenner-Autobahn und zwar in Fahrtrichtung Innsbruck zwischen Sterzing und dem Brenner. Eine halbe Stunde müssen Sie da mehr Zeit einplanen. Ansonsten ist uns nichts Besonderes gemeldet worden. Gute Fahrt! Die Sonne, die überwiegt jetzt am Nachmittag. Vor allem westlich von Innsbruck braucht man definitiv noch die Sonnenbrille. Im Unterland, da halten sich teilweise einige Wolken. Nass wird's aber eigentlich nirgends mehr. Am Abend und in der Nacht klart's dann auf oder es ist leicht bewölkt. Teilweise bildet sich Nebel oder Hochnebel, vor allem im Inntal. Die Temperaturen, die sinken dann in der Nacht auf 8 bis 0 Grad. Momentan messen wir bei Ihnen in Meierhofen 17 Grad, in Völs hat's 19, in Heute werden uns 15 Grad angezeigt und bei Ihnen in Osttirol in Siljan hat es derzeit 13 Grad. Der Donnerstagmorgen bringt dann wieder viel Sonnenschein und es bleibt trocken. Der Nebel aus der Nacht, der löst sich am Vormittag relativ schnell auf. Am Nachmittag stellt sich dann teilweise die Wolken dann vor die Sonne und stellenweise weht auch ein lebhafter West- bis Nordwestwind. Die Temperaturen, die klettern morgen dann auf herbstliche 16 bis 21 Grad.
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1: Es ist ein bisschen was umgestellt worden bei uns auf U1, aber keine Sorge, nichts Dramatisches, ganz im Gegenteil. Ab jetzt sollten Sie noch problemloser überall U1 empfangen können. Schönen Nachmittag. Wir modernisieren ja gerade ein bisschen unser UKW-Sendernetz, schrittweise. Und was das genau heißt, darüber sprechen wir in wenigen Minuten. Da gibt es noch einmal die wichtigsten Informationen, davor aber noch Eros Ramazzotti und André Busse für Ihren perfekten Mittwochnachmittag.

Eros Ramazzotti. Bissl was Italienisches. Ist doch immer schön, oder? Wunderschönen Mittwochnachmittag hier auf Radio U1 Tirol. So, machen Sie sich's gemütlich. Drehen Sie ruhig ein bisschen lauter und lassen Sie sich von uns mit guter Musik und bester Laune begleiten. Und weil wir möchten, dass Sie uns auch in Zukunft überall in ganz Tirol bestens hören können, bringen wir ja derzeit unser UKW-Sendernetz ein bisschen auf den neuesten Stand. Sie könnten also sagen, wir drehen nicht nur an der Musik, sondern manchmal auch an den Frequenzen. Heute am Vormittag um 9 Uhr, da haben sich drei Frequenzen grundlegend geändert. Und zwar in Meierhofen und Umgebung. Da hören Sie uns ab sofort auf 103,7, im Tuxertal auf 102,6 und in Gerlos, da finden Sie Radio U1 Tirol neu auf 89,3. Also, am besten jetzt gleich einstellen und abspeichern, dann sind Sie wieder auf der richtigen Wellenlänge mit uns, im wahrsten Sinne des Wortes. Während wir unser Sendenetz auch Schritt für Schritt ein bisschen modernisieren, kann es natürlich regional vorübergehend auch zu kleinen Empfangsunterbrechungen kommen. Aber keine Sorge, wenn Ihr Radio mal nicht gleich mitspielt, müssen Sie natürlich nicht auf uns verzichten. Auf u1-radio.at, da finden Sie unsere aktuellen Frequenzsuchen und auch alle Infos zur Umstellung. Und natürlich sind wir auch über DAB+, die U1-App und natürlich unseren Livestream jederzeit für Sie da. An U1 führt also sozusagen kein Weg vorbei. Und jetzt geht's weiter mit Ihrem Mittwochnachmittag hier bei uns, mit Musik, die einfach gut tut. Schön, dass Sie da sind. Die Charlene ist das.

0: Brennholz mit seinem ganz aktuellen Titel. Gleich haben wir Tony Leon und ja, einen Titel aus den 80ern, der mit folgender Zeile beginnt. Der letzte Sommer war sehr schön. Bei mir erkennen Sie es vielleicht nicht. In wenigen Minuten gibt es aber die Auflösung, um welchen Titel es genau handelt.
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0: So klingt der Mittwochnachmittag auf Radio U1 Tirol. Und damit Sie auch immer auf dem neuesten Stand sind und wissen, was sich so tut bei uns im Land, ist immer um halb Rosi Aigner-Gertl bei mir. Es ist 16.30 Uhr.
1: Schönen Nachmittag.
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1: Lange Zeit ist es ruhig um sie gewesen. Jetzt ruft die Umweltschutzbewegung Fridays for Future wieder zum Demonstrieren auf. Anlässlich des heurigen Hitzesommers veranstalten die Aktivisten am kommenden Freitag um 15 Uhr am Marktplatz in Innsbruck eine Demo unter dem Motto "Ohne Klimaschutz ist alles nix". Vor dem Demozug durch die Stadt werden betroffene Personen des Hitzesommers 2026 zu Wort kommen. Was im Zuge dieser Veranstaltung genau gefordert wird, erklärt Paula Schick von Fridays for Future Innsbruck.
3: Also ein Klimaschutzgesetz, was Sanktionen vorsieht, weil ohne ist es im Endeffekt nutzlos.
1: Für die Bewegung ist es wichtig, das Thema Klimaschutz wieder vermehrt in die Köpfe der Menschen zu bringen, denn aufgrund von anderen aktuellen globalen Krisen sei dieses Anliegen zuletzt in den Hintergrund gerückt. Ein Jugendlicher hat sich gestern bei einem E-Bike-Unfall in Vils schwer verletzt. Was genau passiert ist, weiß Maximilian Osweiler.
4: Gestern gegen 8:45 am Abend ist der 14-Jährige im Bereich des Sportplatzes in Vils in einer Kurve gestürzt. Dabei ist er mit dem Kopf gegen die Betonsäule in einer Unterführung geprallt. Der Jugendliche hat notärztlich versorgt werden müssen und ist ins Krankenhaus nach Reutte gebracht worden. Während der Fahrt mit dem E-Bike hat er laut Polizei keinen Helm getragen.
1: Und wie kann ich mein eigenes Zuhause im Alter sicherer gestalten? Dieser Frage widmet sich die Senioren-Enquete des Landes. Da mit zunehmendem Alter die Mobilität eingeschränkt sein und die Reaktionsfähigkeit nachlassen kann, können viele Alltagssituationen im eigenen Haushalt zur Gefahrenquelle werden. Im Zuge der Senioren-Enquete sollen Möglichkeiten gezeigt werden, wie das Unfallrisiko im eigenen Haus mit einfachen Maßnahmen und kleinen Veränderungen reduziert werden kann. Stattfinden wird die Senioren-Enquete am 13. November bei der Senaktiv in Innsbruck. Und egal ob Senior oder Junior, ob Sie derzeit auf unseren Straßen störungsfrei vorankommen, das weiß jetzt Anna-Maria, aber wie ich aktuell gerade sehe, schaut's gut aus.
0: Es schaut ziemlich gut aus. Überall freie Fahrt.
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0: 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Und genau deswegen haben wir auch ganz, ganz viel von ihrer Lieblingsmusik Platz. Gleich Gigi Anderson und das ist jetzt die Petra Frei. Begleitet uns auch am Mittwochnachmittag, 14. Oktober, hier auf U1. Schön, dass Sie da sind.

0: Gigi Anderson auf Radio U1 Tirol. Und wissen Sie, was wir hier auf U1 heute ab 18 Uhr wieder haben? Richtig.
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0: Ja, also so lang ist es nicht mehr hin. Ab 18 Uhr pünktlich legen wir auch heute natürlich wieder los. In der Stunde, in der es nur um Ihre Musikwünsche geht. Also, wenn Sie aber möchten, rufen Sie gerne jetzt schon an. Die Leitungen sind ja wie gewohnt den ganzen Tag über offen und Sie können mir auch jetzt schon verraten, was wir heute am Abend spielen sollen. Das ist noch einmal die Nummer. 052 42 61 030 31. Machen Sie es einfach wie der Arnold. Der hat nämlich schon angerufen.
2: Grüß euch, Hans, das ist der Arnold. Schönen guten Abend. Wünschen darf ich mir gern von den Nuklis, wenn es für uns keinen Morgen gibt. Grüßen darf ich gern alle, was wir kennen und denken wir uns ihm einen schönen Nachmittag. Danke für den Wunsch erfüllt. Für euch. Dankeschön. Ciao.
0: Danke fürs Anrufen. Ebenfalls einen wunderschönen Nachmittag. Also, machen Sie es wieder, Arnold. Ist ganz einfach, kurz und schmerzlos. Einfach anrufen und mir sagen, welchen Titel wir spielen sollen. Für den Arnold jetzt die Nuklis. Und was für Sie?

Ein Titel voller Leichtigkeit, Leidenschaft und Lebensgefühl vor allem, noch relativ neu, von der Vanessa Mai, veröffentlicht heuer im September und schon gespielt hier auf U1. Und zugleich gibt's auch noch was relativ Neues von Tirol, den Titel.

0: ausgespielt. In wenigen Minuten, nur hier bei uns.
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1: Mit Alexander Feck, Honja. Trotz der hohen Energiepreise erholt sich Österreichs Wirtschaft, zwar nur langsam, aber doch. Das WIFO und das IHS erwarten für heuer noch ein Plus von knapp 1%. Überschattet wird der vorsichtige Aufschwung aber von Hiobsbotschaften wie dem Aus für das Ardo-Tiefkühlgemüsewerk in Niederösterreich. WIFO-Chef Gabriel Felbermayr ist aber dagegen, dass der Staat hier Rettungsgelder auszahlt.
2: Wir müssen unsere Strompreise in den Griff kriegen in Österreich. Das wäre viel nachhaltiger und viel besser, als jetzt Geld auszugeben, um dieses Unternehmen zu halten. Das dann übrigens auch im nächsten

0: übernächsten und in 3 Jahren wieder in Versuchung gerät, die nächste sozusagen Standortkrise auszurufen und die nächste Subventionstranche einzufordern.
1: Durch die hohen Strompreise bleibt nämlich auch die Inflation weiter hoch. In der Krise steckt aktuell außerdem weiterhin die Baubranche. Für scharfe Kritik sorgen aktuell sexistische Bilder aus einem Vorarlberger Schießkeller für Exekutivkräfte aus dem Jahr 2023. Fotos in einem Gemeindeblatt zeigen eine leicht bekleidete Puppe mit dem Gesicht der damaligen SPÖ-Chefin Randy Wagner auf dem Schoß, einer Puppe mit dem Gesicht von Ex-FPÖ-Vizekanzler Strache. Der Veranstalter spricht von einem Scherz. Grüne, Neos und die ÖVP zeigen sich empört. Signa-Gründer René Benko darf raus aus dem Gefängnis und bekommt eine Fußfessel, das hat das Landesgericht Innsbruck heute genehmigt. Er wechselt noch diese Woche in den elektronisch überwachten Hausarrest. Die Wirtschafts- und Korruptionsstaatsanwaltschaft legt zwar Beschwerde dagegen ein, das stoppt den Wechsel in den Hausarrest vorerst aber nicht. Mit dem neuen Winterfahrplan ab dem 13. Dezember bauen die ÖBB ihr Angebot mit neuen Direktverbindungen im In- und Ausland aus. Investiert werden bis 2030 auch rund 6,1 Milliarden Euro in insgesamt 330 neue Züge. Wegen Sanierungsarbeiten müssen Fahrgäste aber auch im nächsten Jahr wieder mit ein paar Streckensperren rechnen. Und auch die Ticketpreise steigen im Schnitt um 3,5%.
2: Das ist der Blick auf die Tiroler Straßen, der U1-Verkehrsservice um 5:02. Wir schauen auf die A12 Interlautobahn in Fahrtrichtung Bregenz zwischen Wattens und Innsbruck Ost. Da gibt es dichten Nachmittags-Feierabendsverkehr. 10 Minuten müssen Sie da mehr Zeit einplanen. Und dann noch auf die A13 Brennerautobahn in Fahrtrichtung Bozen ab dem Zenzenhof gibt es da dichten Verkehr bis rauf zum Brenner. Eine Viertelstunde dauert es da insgesamt länger. Ansonsten schaut es noch recht gut aus im Feierabendverkehr. Kommen Sie gut und sicher an Ihr Ziel. Die aktuellen Temperaturen bei uns im Land. In Wörgl hat es momentan 16 Grad. Bei Ihnen in Zirl, in Telfs und in Osttirol in Nussdorf-Deband werden uns derzeit 18 Grad angezeigt. Der heutige Mittwoch, der geht klar bis leicht bewölkt zu Ende. Streckenweise bilden sich auch Nebel- und Hochnebelfelder, speziell bei Ihnen im Inntal und nördlich davon. Die Temperaturen, die sinken dann auf 8 bis 0 Grad. Morgen am Donnerstag wird es dann deutlich milder, trocken und auch freundlicher. Die einzelnen Nebelfelder, die lösen sich am Vormittag ziemlich schnell auf und dann scheint die Sonne. Am Nachmittag ziehen teilweise ein paar harmlose Schleierwolken durch. Der Wind, der begleitet uns morgen lebhaft aus West bis Nordwest. Und die Temperaturen erreichen morgen herbstliche 16 bis 21 Grad.
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2: Für alle, die gern mit dem Zug unterwegs sind, habe ich in dieser Stunde wichtige Informationen. Die ÖBB, die stellen ja ihren Fahrplan 2027 um. Und damit schönen Feierabend und fein, dass Sie wieder da sind. Die Details zu dieser Umstellung gibt es in dieser Stunde. Und in wenigen Minuten haben wir erst einmal ein Update aus dem Sport für Sie. Und dazwischen natürlich nur Ihre Lieblingstitel. Gleich die Tierseher und den Anfang jetzt macht Nick P. Und damit starten wir gemütlich rein in den Feierabend. Und wenn Sie am Weg in die Nachtschicht sind, auch dann begleiten wir Sie natürlich mit der besten U1-Musik. Dann geht's bekanntlich alles leichter von der Hand.

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1: Die Tierseher begleiten uns mit ganz viel Schwung rein in den Feierabend hier auf Radio U1 Tirol. Und jetzt schauen wir wieder, was am Wochenende so los ist bei uns im Land.
2: Was ist los in Tirol?
1: Diesen Sonntag findet das 30-Jahr-Jubiläum Aufgehen wie früher ab 11 Uhr im Hotel Waldfriede in Fügenberg statt. Für musikalische Unterhaltung sorgen die Hallotris aus dem Zillertal, Sassa, Unterland 4 und viele, viele mehr. Und der erste Brixenthaler Trabrennverein Kirchberg, der veranstaltet diesen Sonntag das internationale Pferderennen auf der Trabrennbahn Frankl. Ab 10 Uhr gibt es einen Frühschoppen mit den Kuhensburm im Kurvenstopp sowie Kinderprogramm. Um 13 Uhr ist dann der Rennstart mit insgesamt 4 Trabrennen, einem Doppelsitzerfahren, Minitraben, Galopp- und Ponyreiten sowie Norikafahren.
2: Wir geben auch Ihre Veranstaltung bekannt. Rufen Sie uns an unter 052 42 61 030.
1: Jetzt gibt's die Hanna und die Fürsten für Sie und danach schauen wir zum Sport.
0: Die

0: Bei uns gibt's immer gute Laune hier auf Radio U1 Tirol.
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0: Und was sich sportlich so getan hat, tun wird, das weiß jetzt Rosi Aigner-Gertl.
2: Wunderschönen Abend.
0: Wir starten jetzt gleich einmal auf dem Eis, Rosi.
2: Genau, denn schon morgen steht für die Kitzbüheler Adler die nächste Prüfung auf dem Programm. Nach den Siegen gegen Sisak und die Red Bull Hockey Juniors wird es jetzt auswärts gegen Jesenice ernst. Die gegnerische Mannschaft hat viele erfahrene Spieler im Team und hat immer wieder Stärke bewiesen. Ob sie die Kitzbüheler dennoch in die Knie zwingen können, so ist es richtig, wird sich morgen Donnerstag ab 19 Uhr zeigen.
0: Na, sind wir gespannt. Weiter zum Radsport.
2: Bis zum nächsten Albert Giro am 1. August ist es zwar noch eine Weile hin, schon jetzt sind aber alle 1500 Startplätze vergeben. So früh ist dieses Rennen noch nie ausverkauft gewesen. Neben Eliteathleten werden auch wieder Hobbyfahrer an den Start gehen. Der Albert Giro gilt als Treffpunkt der internationalen Rennradszene.
0: Und Grund zum Feiern hat es gestern im Innsbrucker Landhaus gegeben.
2: So ist es, denn da sind die Athleten der National Special Olympics Sommerspiele offiziell empfangen worden. 46 Medaillen haben die Tiroler Teilnehmer Ende Juni eingeheimst. 19 Mal Gold, 12 Mal Silber und 15 Mal Bronze gehen auf das Konto der Tiroler. Aus diesem Grund sind sie gestern von Landeshauptmann Anton Mattle geehrt worden.
0: Vielen Dank, Rosi.
2: Bitte gerne.
0: Sind wir wieder up to date und jetzt machen wir mit guter Musik weiter.

0: Ein Passant hat gestern in Innsbruck in einem Auto eine Waffe entdeckt und dann die Polizei alarmiert. Was da genau vorgefallen ist, das hat Rosi Aigner-Gertl in 10 Minuten in unseren nächsten U1 Tirol-Nachrichten.
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0: Die Alpenrebellen, das ist Radio U1 Tirol, 17.30 Uhr, Zeit für unsere letzten Tirol-Nachrichten mit Rosi Aigner-Gattl.
1: Schönen Abend!
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1: Weil er in einem Auto eine Waffe entdeckt hat, hat gestern ein Passant in Innsbruck bei der Polizei Alarm geschlagen. Die Beamten sind sofort zur Stelle gewesen. Drei Streifenwagen haben dem Auto in Amras den Weg abgeschnitten. Mehrere Polizisten haben das Fahrzeug umzingelt. Polizeisprecher Christian Viehweider schildert das weitere Geschehen.
3: Im Zuge der weiteren Kontrolle des Fahrzeuges hat sich allerdings herausgestellt, dass es sich bei der Waffe lediglich um eine Airsoft-Pistole handelt.
1: Der 18-jährige Lenker und sein Beifahrer werden jetzt aber trotzdem angezeigt, und zwar wegen Ordnungsstörung. René Benko bekommt eine Fußfessel, das hat das Landesgericht Innsbruck heute entschieden. Bei einer Haftprüfungsverhandlung ist einem dementsprechenden Antrag heute Vormittag stattgegeben worden. Damit wird die Untersuchungshaft als elektronisch überwachter Hausarrest fortgesetzt. Zusätzlich gibt es eine Weisung, wonach Benko mit konkret angeführten Personen weder unmittelbar noch mittelbar Kontakt aufnehmen darf, sagt Birgit Fink vom Innsbrucker Landesgericht.
4: Bei diesen Personen handelt es sich im Wesentlichen um solche, die im Umfeld der Signa-Gruppe bzw. der INGB Privatstiftung stehen.
1: Auch eine Bewährungshilfe wird Benko angeordnet. Benkos Anwalt Norbert Wess hat heute argumentiert, dass sich sein Mandant nur außerhalb der Justizanstalt angemessen auf bevorstehende Verhandlungen vorbereiten könne. Für den Hausarrest hätte man eigens eine 60 Quadratmeter Wohnung angemietet, berichten heute mehrere Medien übereinstimmend. Die Wirtschafts- und Korruptionsstaatsanwaltschaft hat Rechtsmittel gegen die Gerichtsentscheidung für die Fußfessel eingelegt. Und personelle Veränderungen gibt es bei der Tiroler Polizei. Christoph Moser ist mit 1. Oktober zum neuen Bezirkspolizeikommandanten im Bezirk Kufstein bestellt worden. Er tritt damit in die Fußstapfen seiner Vorgängerin Astrid Meyer. Und von der polizeilichen Jobbörse kommen wir jetzt wieder zum Verkehr. Anna-Maria, wie schaut's aktuell auf unseren Straßen aus?
0: Ja, relativ gut für das, dass der Feierabendverkehr langsam eingesetzt hat. Eine Problemstelle haben wir, das ist der U1-Verkehrsservice 17.33 Uhr. Und zwar auf der A13 Brenner-Autobahn. Fahrt Richtung Bozen. Ab dem Zenzenhof haben wir dichten Verkehr. Bis zum Brenner brauchen Sie da insgesamt eine Viertelstunde länger. Ansonsten läuft's gut. Kommen Sie sicher an Ihr Ziel. Es erwartet uns ein klarer und teilweise leicht bewölkter Abend heute. Streckenweise bilden sich auch Nebel- und Hochnebelfelder. Speziell bei Ihnen im Inntal und auch nördlich davon. Die Temperaturen, die sinken in der Nacht auf 8 bis 0 Grad. Momentan messen wir in Watten 17 Grad, bei Ihnen in Brutz hat es 18, in Jenbach werden uns 16 Grad angezeigt und in Obertilliach in Osttirol hat es derzeit 14 Grad. Morgen am Donnerstag ist dann wieder Zeit für die Sonnenbrille. Es wird generell mild, trocken und freundlicher und die Sonne, die scheint bis zum Nachmittag sogar ungetrübt bei uns im ganzen Land.
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0: 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So, und jetzt gibt's etwas, das wirklich für gute Laune sorgt. Minisex, du kleiner Spion. An den Titel können sich die meisten von uns wahrscheinlich ganz gut erinnern. Also, Radio ganz laut aufdrehen und ganz laut mitsingen. Das macht am meisten Spaß.

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1: Bill Ramsey auf Radio 1 Tirol, 20 vor 6. Und morgen, da brauchen wir definitiv wieder die Sonnenbrille am Berg.
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1: Es ist morgen trocken in den Tiroler Bergen und die Sonne, die zeigt sich im ganzen Land. Aber auch die Wolken, die wollen natürlich ein Wörterl mitreden. Vorübergehend wird die Sonne von Wolkenfeldern über den Gipfeln in den Hintergrund gedrängt. Am stärksten fallen diese Wolken in den Nordalpen aus. Temperaturtechnisch wird es sehr mild für die Jahreszeit. In 2000 Metern erreichen wir 5 bis 12 Grad. In 3000 Metern hat es morgen um die 5 Grad. Der Höhenwind, der ist morgen schwach bis mäßig, außer im Hochgebirge. Da bläst er ziemlich lebhaft aus Nordwest bis Nord. Also wenn Sie morgen in die Berge gehen, ganz, ganz viel Spaß.
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0: Helene Fischer muss sein im Feierabend hier auf U1. Wenn Sie oft mit dem Zug unterwegs sind, dann sollten Sie jetzt genau zuhören, weil die ÖBB, die haben heute ihren Fahrplan für 2027 präsentiert. Welche Neuerungen in Tirol da anstehen, weiß jetzt Rosi Aigner-Gertl für uns.
1: Die größte Herausforderung wird die Sperre des deutschen Ecks sein. Ab 8. Februar gibt es am deutschen Schienennetz eine Totalsanierung. Das hat natürlich auch Auswirkungen auf den österreichischen Zugverkehr. ÖBB-Pressesprecher Christoph Gassermeier erklärt dazu.
2: Das bedeutet entweder umsteigen auf Busse zwischen Salzburg und Tirol oder eben längere Fahrzeiten mit dem Zug über die Strecke Bischofshofen und Zell am See. Also eine sportliche Variante mit Umstieg und schnelleren Verbindungen oder eine komfortablere, gemütlichere, bei der man im Zug sitzen bleiben kann, allerdings eben dann eine 1,5 bis 2 Stunden längere Fahrzeit hat.
1: Die Sperre am deutschen Eck dauert voraussichtlich bis 9. Juli. Es gibt aber auch erfreuliche Neuerungen. Im Nahverkehr kommen Mitte des Jahres neue Züge auf der Strecke zwischen Innsbruck und Bozen zum Einsatz.
2: Und zwar Züge, die sowohl in Österreich als auch in Italien fahren können. Das heißt, der Umstieg am Brenner wird dann entfallen. Man kann direkt von Innsbruck nach Bozen mit dem Zug fahren, ohne umzusteigen.
1: Aufgrund unterschiedlicher Stromsysteme in Österreich und Italien ist das bislang nicht möglich gewesen. Auch im Fernverkehr gibt es für alle Reisenden Grund zur Freude.
2: Ab Mitte des Jahres gibt es neue Fernverkehrsverbindungen zwischen München und Mailand bzw. Rom, die auch über Tirol fahren und in Innsbruck halten, mit dem roten Pfeil, dem italienischen, dem Frecciarossa. Das werden ganz attraktive Verbindungen im Fernverkehr für Urlaubsreisen zum Beispiel.
1: Mit dem Zug in den Urlaub zu fahren scheint immer beliebter zu werden, denn die Fahrgastzahlen im Fernverkehrsbereich sind zuletzt deutlich nach oben gegangen. Nach oben gehen übrigens auch die Preise. Im Schnitt steigen sie um rund 3,5%. Der Ticketverkauf für 2027 startet ab sofort.

0: Roberto Dotzi und Raff auf Radio U1 Tirol. In dieser Stunde noch mit dabei Vox Club und die Claudia Jung. Und in der kommenden Stunde geht es um Ihre Musikwünsche. Also gerne anrufen unter 052 42 61 030 31. Die Wunschhotline startet in gut 10 Minuten.
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1: Mit Alexandra Fekonja. Die heimische Wirtschaft erholt sich. Die Wirtschaftsforscher von WIFO und IHS rechnen heuer noch mit einem Plus von knapp 1%. Das ist soweit die gute Nachricht. Trotz des Sparkurses der Regierung bleibt aber das Budgetdefizit in Österreich weiterhin hoch und auch deutlich über der erlaubten EU-Grenze, sagt heute IHS-Direktor Holger Bonin.
2: Die finanzpolitischen Spielräume bleiben stark eingeschränkt. Das IHS prognostiziert für heuer und das kommende Jahr ein gesamtwirtschaftliches Defizit von 3,9 bzw. 3,7% des Bruttoinlandsprodukts. Das zeigt unmissverständlich, die bisherigen Sparanstrengungen reichen aufgrund der starken Ausgabendynamiken, die zuletzt durch die Demografie zustande kommen, nicht aus.
1: Gründe für das hohe Defizit sind vor allem die hohe Inflation, aber auch die Dürrehilfen und steigende Zinsen. Die heimische Justiz ist weiter im Streikmodus. Im Rahmen der aktuellen Protestwoche haben heute am Wiener Landesgericht knapp 490 Richter und Staatsanwälte demonstriert. Sie warnen vor einer Überlastung durch Aktenberge, wodurch Verfahren immer länger dauern. Österreichweit fehlen laut den Vertretern derzeit rund 70 Staatsanwälte und 250 Richterinnen und Richter. Ähnlich wie in Frankreich demonstrieren auch in Albanien Studierende gegen die Zustände im Bildungssektor. Sie fordern außerdem den Rücktritt von Ministerpräsidenten

0: Präsident Rama. Die Proteste in Albaniens Hauptstadt Tirana sind heute allerdings komplett eskaliert. Die Demonstranten haben Mülltonnen angezündet, Absperrungen niedergerissen und dabei auch das Bildungsministerium in Brand gesteckt. In der Fußball-Champions League trifft der LASK in Kürze zu Hause auf Liverpool. Für den österreichischen Doublesieger kommt der Hit in der Königsklasse aber nach 4 Spielen ohne Sieg zu einem eher ungünstigen Zeitpunkt. Trotz der haushohen Überlegenheit der Engländer hofft LASK-Trainer Kübauer auf einen mutigen Auftritt seiner Mannschaft. Anpfiff ist um 18.45 Uhr.
1: Und damit hallo zu Ihnen hinters Lenkrad. Das ist der U1 Verkehrsservice, 6:02. A12 Intel-Autobahn, da ist der Landekartundel wegen Wartungsarbeiten ja bis zum 7. Dezember gesperrt. Das sollten Sie beachten, wenn Sie jetzt in diesem Bereich oder in den nächsten Tagen dort unterwegs sind. Ansonsten ist uns nichts gemeldet worden. Gute Fahrt. Die aktuellen Temperaturen bei uns im Land: in Axams hat es derzeit 15 Grad, bei Ihnen in Erwald hat es 14 und in Kitzbühel und in Virgen in Osttirol werden uns derzeit 13 Grad angezeigt. Der Abend und auch die Nacht bleiben dann klar, nur teilweise ist es ein bisschen bewölkt. Streckenweise bilden sich über Nacht auch Nebel und Hochnebel, vor allem im Inntal und nördlich davon. Die Temperaturen, die sinken auf 8 bis 0 Grad heute in der Nacht. Morgen am Donnerstag steht uns dann ein milder, trockener und vor allem freundlicher Herbsttag bevor. Der Nebel, der löst sich ziemlich schnell auf und dann scheint überall die Sonne. Am Nachmittag ziehen ein paar Schleierwolken durch, die die Sonne abschirmen können. Stellenweise weht morgen auch ein lebhafter West- bis Nordwestwind. Die Temperaturen erreichen morgen zwischen 8 und 12 Grad.
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2: Herzlich willkommen in der Stunde, in der es ausschließlich um Ihre Musikwünsche geht. Ihre Wünscheerfüllerin ist heute Anna-Maria Rödig. Grüß euch, wunderschönen Abend. Rufen Sie gerne noch an, wenn Sie noch einen Musikwunsch am Herzen haben. 052 42 61 030 31. Und mit ein bisschen Glück sind Sie mit dabei in unserer heutigen Ausgabe Wunsch-Hotline am Mittwochabend. Und jetzt legen wir los mit Musikwunsch. Wunsch Nummer 1. Hallo Christi, was dürfen wir spielen?
3: Hallo, ich darf mal gern von Jutis Fett Blau wünschen, dass du einfach mal wieder zu Scherne herschaut. Und ja, danke.
2: Ja, gute Nachrichten. Wir haben es vorher gerade gehört in unserem Wetterupdate. Ab morgen wird es auch wieder ziemlich strahlend schön. Die Jutis, also jetzt zum Auftakt in der Wunsch-Hotline.
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Fetzblauer Himmel derzeit vom hinteren Bitztal übers Wipptal, Zillertal, das Bustertal bis zum Drautal hinein. Und hier steigen die Temperaturen keine einzige Wolke und die Berge zu.

0: mit den Jutzis und damit mit ganz viel guter Laune sind wir reingestartet in die Wunschhotline am Mittwochabend. Es ist 6:08. Ja, und wenn Sie dem Ganzen noch was hinzuzufügen haben, wenn es einen Titel gibt, den Sie sich heute wünschen, warum und für wen auch immer, nicht zögern, noch anrufen. 052 42 61 030 31. Und inzwischen machen wir weiter mit welchem Titel?
1: Hallo U1, hier ist der Jörg aus Rheinland-Pfalz, aus Bad Sobernheim. Ich wünsche mir von Oliver Heid, Bleib doch heute Nacht. Dieser Musikwunsch ist für meine liebe Lisa gedacht, natürlich auch an das tolle U1-Team, was wir täglich hören mit dieser schönen Musik, und alle Hörer von U1. Also viele Grüße und vielen Dank für diese schöne Wunschsendung.
0: Vielen, vielen Dank und vor allem vielen, vielen Dank fürs Dabeisein. Und ja, an dieser Stelle liebe Grüße auch an alle, die uns von Deutschland aus den anderen österreichischen Bundesländern oder wo auch immer zuhören. Ich freue mich, dass Sie alle mit dabei sind. Und jetzt gibt's den Oliver Heitz.

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Wer an Liebe glaubt und im Gedenken an meine Freunde Kurt Meyer und Arno Mittenberger mit den ganzen U1-Team. Ciao, danke dir und danke dir, Baba. Ciao.

0: Atlantis, heute auch einmal wieder mit dabei in der Wunsch-Hotline hier bei uns. Und jetzt dürfen wir mal wieder gratulieren.
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0: Ganz genau, ich habe angerufen in Innsbruck beim Günther Heigl. Günther, wunderschönen Abend, grüß dich.
3: Danke.
0: Und ich habe erfahren, du bist gar nicht in Innsbruck, du bist unterwegs, hast du mir gesagt.
3: Ja, also, aber nicht mit dem Flugzeug, mit dem Auto.
0: Mit dem Auto. Steht noch was an heute Abend?
3: Ja, was schlafen geht.
0: Schlafen gehen. Gefeiert worden ist schon, oder feiert man immer?
3: Ja, mit
0: 83?
3: Ja. War mal schon gefeiert, ein bisschen.
0: Ja, gehört ein bisschen dazu, gell?
3: Dazu.
0: Günther, wir dürfen dir zum Geburtstag gratulieren. Das ganze Radio U1 Tirol-Team wünscht dir alles, alles Gute zum 83. Geburtstag. Ich hoffe, du hast einen feinen Tag gehabt heute.
3: Das war ein feiner Tag, ja. War unterwegs in Rottenberg und Umgebung.
0: Natürlich irgendwo am Berg oben. Bei mir am Zettel steht ja auch, du kennst ganz, ganz viele Berge. Also du bist gerne ganz hoch oben unterwegs, ja, oder?
3: Die können wir selber nicht haben, muss ich auch, aber jetzt kann ich halt nicht mehr.
0: Soweit es halt geht, oder?
3: Ja.
0: Dann hat man natürlich die schönen Erinnerungen, oder?
3: Ja, die bleiben da hängen.
0: Die bleiben ein Leben lang.
3: Ja.
0: Günther, zuerst, wo ich angerufen habe, ist schallendes Gelächter ausgebrochen bei euch im Auto. Hast du eine Idee, wie wir drauf kommen, dass wir dich anrufen? Ich vermute mal, die Person sitzt wahrscheinlich bei dir.
3: Ja, bei einer Schuss.
0: Günther, ich lese da was vor, na schau mal, wer dich angemeldet hat.
3: Jawohl.
0: Lieber Günther, alles Gute zu deinem 83. Geburtstag. Du hast viel mitgemacht in deinem Leben und trotzdem deinen Mut nie verloren. Ich wünsche dir viele schöne Momente im neuen Lebensjahr. Deine Gertrud.
3: Das ist aber nett. Herzlichen Dank.
0: Die hat sich was Spezielles überlegt für dich. Die Gertrud.
3: Super. Super, super.
0: Und die Gertrud weiß natürlich auch, welche Musik du gerne hörst und hat sich deswegen einen Titel für dich ausgesucht. Und zwar dürfen wir jetzt vom Kreuzjoch-Duo spielen.
3: Wunderbar.
0: Liebe, Glück und Sonnenschein.
3: Ja, super. Das brauchen wir alle.
0: Ja, definitiv. Günther, dann wünsche ich noch eine gute Heimfahrt und jetzt Radio wieder
3: Danke
0: einschalten
3: dir.
0: Und das Kreuzjoch-Duo genießen. Spielen wir heute speziell
3: Danke
0: für dich.
3: Dir. Danke dir, alles Gute auf den U1.
0: Dankeschön.
4: Danke,
0: mach's gut. Für dich.
3: Ja.

0: Liebe, Glück und Sonnenschein brauchen wir alle, hat unser Geburtstagskind Günther Heigl gesagt. Heute haben wir das Kreuzjoch-Duo ganz speziell für dich gespielt, Günther, zum 83. Geburtstag. Ich wünsche noch einen wunderschönen Abend und noch einmal alles, alles Gute. Und wir machen dann gleich weiter hier auf U1 in der Wunsch-Hotline, unter anderem in wenigen Minuten mit dabei die jungen Waldensteiner und auch Patrick Lindner.
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19: Hallo U1, ich bin die Clara. Ich hätte gerne Dank am Du von Patrick Lindner. Danke.

Hallo Heinz und einen schönen Nachmittag. Hier spricht der Hans aus Niederösterreich. Und ich hätte eine ganz besonders große Bitte an euch. Da unser Regionalsender von den jungen Waldensteiner ja fast keine Lieder oder Titel spielt, würden wir uns eben auf U1 Tirol, den wir ja über Internet und DRB empfangen können und wo wir auch wissen, dass ihr sie auch immer wieder spielt, den Titel Wir sind alle keine Engel wünschen. Einen schönen Nachmittag. Tschüss, pfiat euch, servus.

0: So klingt die Wunschhotline am Mittwochabend hier auf Radio U1 Tirol. Ich freue mich, dass Sie alle wieder so zahlreich anrufen. Wir haben noch einige Musikwünsche in der Pipeline, die noch dran sind in dieser Stunde. Und deswegen verlieren wir keine Zeit. Machen wir gleich weiter mit dem nächsten Wunsch, der da heißt...
1: Hallo, servus, das ist der Christian aus Hamburg. Bitte spielt's von Brian Adams, Summer of 69. Danke.
0: Oh ja, das ist jetzt einer zum Mitsingen. Radio laut aufdrehen und Wunschhotline genießen. Brian Adams, liebe Grüße nach Hamburg.

0: Bryan Adams verbreitet immer gute Laune, auch wenn ich den Sommer 69 definitiv nicht miterlebt habe, muss ich einfach trotzdem immer ganz laut schalten und mitsingen. Vielleicht ist es Ihnen ja ähnlich gegangen. Weiter geht's in der Wunsch-Hotline.
1: Hallo O1 Tirol, hier ist die Gudrun aus dem Schwarzwald. Ich wünsche mir bitte "Zu Hause ist da, wo dein Herz schlägt" von Patrick Steindl. Grüße Patrick, alle Fans von Patrick, das ganze Team von O1 Tirol und sage vielen lieben Dank für die Erfüllung von meinem Musikwunsch. Liebe Grüße, Gudrun.
0: Sehr, sehr gerne. Vielen Dank fürs zahlreiche Anrufen und jeden Tag so fleißig mit dabei sein.

Hallo, das bin ich. Ich wünsche mir bitte Halt von der Lara Wilde und vom Christoph Fuchs, was mir nicht ein, dass ich ziehen tue. Grüßen tue ich mein Schatz, meine Mama, meine Schwester sowieso und alles ganze Personal von der Hauptschule. Und bedanke mich recht herzlich. Geht euch. Und dann die Hörer so ganz, ganz schön. Grüße und einen schönen Abend. Danke.

0: Wunderschönes Duett von Laura Wilde und Christoph in der heutigen Wunsch-Hotline hier auf Radio U1 Tirol. Und ja, es sind noch einige Wünsche hereingekommen. Machen wir deswegen gleich weiter mit dem nächsten.
1: Ja, hallo Ans. Hallo Anna-Maria, da ist die Sandra.
0: Hallo.
1: Ich wünsche mir von Matthias Reim das Lied Hey, ich habe mich so auf dich gefreut. Und wenn du das nicht habst, nachher bitte das Lädel von Marco Wendre, Alte Liebe rostet nicht. Wenn du spielen kannst, ist war nett. Okay, danke dir, ciao.
0: Spiel mich natürlich sehr gerne. Matthias Reim ist das.

0: wie immer, ein bunter Mix in der Wunschhotline hier auf Radio U1 Tirol. Blick auf die Uhr, es ist 7:10 und damit sind wir relativ am Ende der heutigen Wunschhotline angelangt. Einen Musikwunsch haben wir jetzt in der Stunde noch Platz und ganz ein paar gibt's noch in der kommenden Stunde. Also unbedingt mit dabei sein und nicht verpassen.
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21: Hallo, hier spricht die Elsa aus Pumpen. Ich wünsche mir zum Marcel Dominik Bolero, für meine Schwiegermama Resi aus Pumpen. Dankeschön und einen schönen Tag.

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2: Mit Alexandra Fekonja. Mit dem neuen Winterfahrplan ab dem 13. Dezember bauen die ÖBB ihr Angebot im Fern- und Nahverkehr aus. Geplant sind mehr zusätzliche Züge zwischen Graz und Linz und mehr internationale Verbindungen nach Deutschland, Italien, Slowakei oder Serbien. Mehr Direktverbindungen gibt's aber vor allem auch auf der Choralmbahn, verspricht ÖBB-Chef Andreas Matte.
3: Wir haben aber punktuell hier nachgeschärft bei den frühen Spätverbindungen im Interregio-Segment. Wir werden konkret auch in Graz um 23.23 Uhr noch einen Zug einschieben und von Villach um 3.51 Uhr, der dann in Graz schon um 5.26 Uhr ist, also sehr zeitige Züge.
2: Es gibt aber auch wieder Einschränkungen. Von Februar bis Juli 2027 wird das deutsche Eck wegen Bauarbeiten gesperrt. Gleichzeitig ist auch die Tauernstrecke zeitweise nicht befahrbar und auch die Ticketpreise steigen im Schnitt um 3,5% an. Russland feuert weiter Raketen und Drohnen auf die ukrainische Hauptstadt Kiew ab. Die Angriffe richten sich gezielt gegen die Energieinfrastruktur. Landesweit ist bei mindestens 600.000 Menschen der Strom ausgefallen. Dabei gilt seit Sonntag laut US-Präsident Trump eigentlich eine Waffenruhe auf Energieanlagen. Der Kreml ignoriert diese aber demonstrativ, heißt es vom ukrainischen Präsidenten Zelensky. Nach seiner Lungen-OP ist Papst Leo XIV. Auf dem Weg der Besserung. Den Ärzten zufolge erholt er sich nach Plan. Zwar war der entfernte Tumor bösartig, die Mediziner haben ihn aber in einem sehr frühen Stadium entdeckt. Die Heilungschancen für das 71-jährige Kirchenoberhaupt stehen daher sehr gut. Große Freude herrscht im Wiener Haus des Meeres. Da gibt es zum ersten Mal Nachwuchs bei den Zwergseidenäffchen. Gleich zwei Jungtiere sind dort zur Welt gekommen. Die in Südamerika heimischen Tiere gelten mit einem Körpergewicht von nur 120 Gramm als die kleinsten Affen der Welt. Gleichberechtigung wird bei ihnen aber groß geschrieben, denn beide Elternteile kümmern sich gleichermaßen um den Nachwuchs.
4: Damit der Blick auf die Tiroler Straßen, das ist der U1 Verkehrsservice. Um 19.02 Uhr läuft gut, keine gröberen Störungen. Gute Fahrt. Teilweise bewölkt, aber meistens klar geht's durch den Abend und dann auch durch die Nacht auf Donnerstag bei uns im Land. Die Temperaturen, die sinken auf 8 bis 0 Grad und speziell im Inntal und nördlich davon bildet sich teilweise Nebel.

0: aktuell haben wir bei Ihnen in Elbigenalb 11 Grad, in Fügen werden uns 15 Grad angezeigt und in Mutters und in Hainfels in Osttirol hat es derzeit 13 Grad. Der Donnerstag wird morgen mild, freundlich und trocken. Neben Nebel löst sich schnell am Vormittag auf und dann scheint im ganzen Land wieder die Sonne. Wobei am Nachmittag mischen sich teilweise auch harmlose Schleierwolken dazu. Teilweise weht auch ein lebhafter West- bis Nordwestwind. Die Temperaturen pendeln sich morgen am Donnerstag zwischen 8 und 12 Grad ein.
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0: Und damit sind wir am Ende angekommen. Ich freue mich, dass ich Sie begleiten habe dürfen durch den Nachmittag und jetzt auch noch durch die Wunsch-Hotline. Ich sage Pfierdeich, Anna-Maria Rödig wünscht Ihnen noch einen hoffentlich ganz entspannten Mittwochabend und ich freue mich schon, wenn wir uns dann morgen am Nachmittag wieder hören. In der Früh heißt es aber erst einmal aufstehen mit Fabian Strickner gemeinsam mit David Hotter. Und ein paar Musikwünsche wie immer sind noch übrig, haben wir noch Platz in dieser Stunde. Zum Beispiel den hier.
3: Grüß euch U1 Tirol. Ich wünsche mir heute den Kater Katzenbeats, aber ich weiß nicht, wer das singt. Ich glaube, das ist eine Frau. Danke.
0: Ich gehe mal ganz stark davon aus, dass du die Melli Stein meinst. Das hoffe ich zumindest, das ist meine Vermutung. Und damit vielen, vielen Dank fürs zahlreiche mit dabei sein. Ich freue mich und ich freue mich auch schon auf morgen. Machen Sie es gut, wunderschönen Abend.

Hallo, Uwein. Servus. Da ist der Manfred. Ich darf mir vor den Edelseher wünschen in Österreich. Grüßen meine beiden Kinder und meine Frau. Servus. Tschüss euch.

0: Hallo liebe U1-Team, hallo liebe Anna-Maria, hier ist die Manuela aus Deutschland. Ich würde mir heute von den Texintal-Musikanten Black or White wünschen. Liebe Grüße gehen an dich, liebe Anna-Maria, ans ganze U1-Team. Ihr seid spitze, macht weiter so. Allen noch einen schönen Abend. Dankeschön, tschüss.
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0: Ja, hallo Urs. Tim, grüß dich. Du, Anna-Maria, sei so gut, das ist der Klaus von Oberndorf. Wir spielen ein bisschen ein Liedl heute von den Bambis. Es ist aus oder irgend sowas. Und grüßen möchte ich bitte die Paula in Hopfgarten, im Seniorenheim und die Hanna in Oberndorf und die Christel in Oberndorf. Grüß Gott aus, mein, und alle, was wir kennen. Grüß dich, schönen Tag noch.
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1: Mit Alexandra Fekonja. Ausländische Straftäter können künftig schneller aus österreichischen Gefängnissen abgeschoben werden. Das hat der Nationalrat heute beschlossen. Verurteilte sollen damit künftig schon nach der Hälfte ihrer Strafe heimgeschickt werden, außer bei schweren Gewalt-, Sexual- oder Terrorverbrechen. Interessant dabei ist, die FPÖ hat da heute dagegen gestimmt, obwohl sie jahrelang genau das gefordert hat. Die Freiheitlichen sprechen von einem Strafrabatt für Ausländer. SPÖ und ÖVP werfen den Blauen hingegen reine Showpolitik vor. Die Zitrone ist ausgepresst. Mit diesen deutlichen Worten haben heute hunderte Richterinnen und Richter und Staatsanwälte am Wiener Landesgericht demonstriert. Sie haben klargemacht, dass österreichweit rund 70 Staatsanwälte und 250 Richter fehlen, während die Aktenberge immer weiter anwachsen, weil die Verfahren immer komplexer werden. Signa-Gründer René Benko darf raus aus dem Gefängnis und bekommt eine Fußfessel, das hat das Landesgericht Innsbruck heute genehmigt. Er wechselt noch diese Woche in den elektronisch überwachten Hausarrest. Die Wirtschafts- und Korruptionsstaatsanwaltschaft legt zwar Beschwerde dagegen ein, das stoppt den Wechsel in den Hausarrest vorerst aber nicht. Und weitere Details gibt's von der Streaming-Plattform Disney Plus zum Remake der Mystery-Kult-Serie Akte X. In die Fußstapfen der Ermittler Scully und Mulder treten künftig der britische Schauspieler Himesh Patel und Danielle Detweiler. Regie führt Oscar-Preisträger Ryan Coogler. Wann die Neuauflage an den Start geht, ist allerdings noch offen.
2: Sie hören nun eine Wiederholung vom vergangenen Sonntag. 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
4: Ein Hallo und ein Grüßenk hinaus in die große, weite Welt. Es ist Sonntagabend, kurz nach 18 Uhr. Und natürlich heißt es auch heute wieder ein Feuerwerk der Musik, Schmankerln und Raritäten aus vergangenen Zeiten. Am Mikrofon und im Studio von Radio U1 Tirol, euer Florian Klingenschmidt. Ja, wir schreiben bereits den 11. Oktober. Es ist inzwischen meine 207. Sendung. Also es geht wirklich dahin. Und ganz wichtig, was ich jetzt mal zu Beginn der Sendung sage, wenn ihr jetzt denkt, ich tat mir schon mal gerne so einen lässigen alten Titel wünschen, der mindestens 20 Jahre alt ist, dann könnt ihr es natürlich machen. Schreibt mir eine kurze Mail.

an florian.feuerwerk@gmx.at oder hinterlasst ein kurzes Kommentar auf der Facebook-Seite «Fans Grober Toller». Jetzt darf ich sagen, legen wir aber musikalisch los. Mit den Alpenquintett Zillertal, die Drachenfliegerpolka.

lässige und fetzige Musik vom Alpenquintett Zillertal. Und jetzt ist schon der Zeit für den ersten Wunsch. Lieber Klaus Astl aus Oberndorf, ich hoffe, du hast ein Radio laut outrand, denn jetzt kommt dein Wunsch. Von den Original vier Tiroler Burm, ein Liedl aus dem Jahre 1978. Bei der Wirtin zum Goldenen Stern. Viel Spaß!

Und vom ersten Wunsch gleich zum nächsten. Die Margarete aus Deutschland hat mir angeschrieben und sie tat sich gerne ein Liedl aus vergangenen Zeiten von den jungen Zillertalern wünschen. Mache ich natürlich sehr gerne, liebe Margarete, speziell für dich. Im nächsten Jahr, da kommen wir alle wieder.

Und weil wir halt gerade im musikalischsten Tal der Welt im Zillertal sein, würde ich sagen, bleiben wir nochmal gleich dort. Vom Erwin Aschenwald und seinem Mauerhofner. Da gibt's jetzt den Zillertaler Alpenmarsch.

Von Erwin Aschenwald geht's direkt weiter zu der Militärmusik Tirol. Auf einen weiteren besonderen Wunsch für die Daniela Gerak darf ich jetzt den Standschützenmarsch spielen.

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14: Nach dieser kurzen Werbepause natürlich nach wie vor im Studio und am Mikrofon von Radio U1 Tirol euer Florian Klingenschmidt mit meiner Sendung Ein Feuerwerk der Musik, Schmankerln und Raritäten aus vergangenen Zeiten. Wie eingangs erwähnt, die bereits 207. Sendung. Jetzt habe ich Musik im Doppelpack für euch vorbereitet. Den Beginn, der kam das Cityroll von den Kastelroter Spatzen mit dem Dolomitenfeuer. Und danach gibt's noch einen Schneiding-Bohrischen von Hechtholz.

Ja, liebe Hörer, und wie ihr es schon gewöhnt seid, komme ich jetzt von der Tradition wieder einmal in die Richtung Schlagermusik. Von Monika Martin, Aloha Blue.

Von Musik von Monika Martin darf ich zum nächsten Wunsch kommen. Die Huberta aus Kärnten, die hat mir angeschrieben, sie würde sich gern von den Nokis ein Lied aus vergangenen Zeiten wünschen. Ja, damals waren es noch nicht die Nokis, da war es das Nokam Quintett. Liebe Huberta, speziell für dich, meine Kaiserburg-Lady.

Knockham Quintett gibt es jetzt einen Abstecher zu den Legenden aus dem Tirolerland. Zu den Schürzenjägern. Morgen früh bin ich bei dir. Und gleich nachher, da hören wir noch die Seher mit Berg und Tal.

Und jetzt komme ich zu einem der wohl bekanntesten Wahltiroler, den wir bei uns da haben. Er kommt aus meiner Gemeinde, aus Mils bei Hall. Die Rede ist von Semino Rossi. Einmal Ja gesagt, immer Ja gesagt.

Von wunderschöner Schlagermusik jetzt zur Musik, die mir persönlich auch extrem gut gefällt. Die Tirolkreiner, eine Reise ins Glück.

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Warum soll es mal heute anders gehen wie bei all den anderen Sendungen? Die Zeit, sie läuft mir davon und deshalb schnell nochmal zurück zur Musik. Zur Musik von Sigrid und Marina. Das Liedl, das spiele ich jetzt speziell für alle Verliebten und für alle, die was vielleicht noch werden wollen. Leben heißt lieben.

auch nochmal zu einem letzten Wunsch in der heutigen Sendung kommen. Der geht direkt nach St. Gallen in der Schweiz. Lieber Wendelin Bachmann, ich hoffe, auch du hast ein Radio richtig laut aufgedreht. Speziell für dich, die Baldauer mit einem ihrer größten Hits. Der erste Tag nach der Ewigkeit.

Und so schnell vergeht eine Stunde voller Musik. Ja, liebe Hörer, liebe Hörerinnen, das war's, meine inzwischen 207. Sendung. Ich hoffe, ich habe euch wieder ein bisschen Freude machen können mit dem einen oder anderen Gusto-Stückel und möchte mich auf diesem Wege bei allen wieder auf das Herzlichste bedanken fürs Zuhören. Vergelt's Gott tausendmal. Und vergesst's mir nicht, zu hören ist die Sendung jeden Sonntag von 18 bis 19 Uhr und die Wiederholung dann jeden Mittwoch von 20 bis 21 Uhr. Zum Abschluss, da habe ich jetzt noch einen schneidigen Bayerischen rausgesucht und da darf ich euch jetzt nochmal einladen. Schnappt euch euren Partner und tanzt vielleicht nochmal an mit. Von Zim, Bayerisch, mag er jeder. Und in diesem Sinne wünsche ich euch noch einen ganz feinen restlichen Abend und das Wichtigste, wie immer, zum Schluss. Bleibt mir bitte alle gesund. Das wünscht euer Florian Klingenschmidt.

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